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1: Ich bin Marvin Standke und das wird der Tag. Heute erinnern Bundeskanzler Merz und Bundespräsident Steinmeier an die Flutkatastrophe im Ahrtal in Rheinland-Pfalz. 5 Jahre nach der Katastrophe gedenken sie der 136 Todesopfer. Die Flut riss Häuser, Autos und Existenzen mit sich. Steinmeier eröffnet am Morgen eine Ausstellung in Altena. Sie zeigt Geschichten von Menschen, die die Flut erlebt haben. Am Abend besucht Kanzler Merz den Wiederaufbau in Bad Neuenahr-Ahrweiler. Er spricht mit Ehrenamtlichen und Gewerbetreibenden vor Ort. Später hält Merz eine Ansprache bei einer Gedenkfeier. Heute geht die EU in Brüssel einen weiteren Schritt mit der Ukraine. Bei der Beitrittskonferenz werden neue Verhandlungen eröffnet. Im Mittelpunkt steht das Themenpaket Außenbeziehungen. Dabei geht es um Handel und internationale Politik. Auch Außen-, Sicherheits- und Verteidigungspolitik sind Teil dieser Gespräche. Die Ukraine verhandelt über einen möglichen Beitritt zur Europäischen Union. Und bei der Fußball-WM steht heute das erste Halbfinale an. Frankreich und Spanien treffen aufeinander. Im Stadion in Dallas geht es dann natürlich um den Einzug ins Finale. Das Spiel beginnt um 21 Uhr unserer Zeit. Das zweite Halbfinale folgt dann am Mittwoch in Atlanta. Das WM-Endspiel steigt am kommenden Sonntag. Jetzt kompetent und zuverlässig das Wetter bei uns in Berlin und Brandenburg. Teilweise noch wenige Wolken, aber es bleibt trocken. Die Tiefstwerte 17 bis 15 Grad. Der Schlagerradio-Wetter trennt. Es gibt wieder viel Sonne, auch Wolken dabei, aber es bleibt trocken bei bis zu 28 Grad.
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1: Ich bin Marvin Standke und das wird der Tag. Heute erinnern Bundeskanzler Merz und Bundespräsident Steinmeier an die Flutkatastrophe im Ahrtal in Rheinland-Pfalz. 5 Jahre nach der Katastrophe gedenken sie der 136 Todesopfer. Die Flut riss Häuser, Autos und Existenzen mit sich. Steinmeier eröffnet am Morgen eine Ausstellung in Altena. Sie zeigt Geschichten von Menschen, die die Flut erlebt haben. Am Abend besucht Kanzler Merz den Wiederaufbau in Bad Neuenahr-Ahrweiler. Er spricht mit Ehrenamtlichen und Gewerbetreibenden vor Ort. Später hält Merz eine Ansprache bei einer Gedenkfeier. Heute geht die EU in Brüssel einen weiteren Schritt mit der Ukraine. Bei der Beitrittskonferenz werden neue Verhandlungen eröffnet. Im Mittelpunkt steht das Themenpaket Außenbeziehungen. Dabei geht es um Handel und internationale Politik. Auch Außen-, Sicherheits- und Verteidigungspolitik sind Teil dieser Gespräche. Die Ukraine verhandelt über einen möglichen Beitritt zur Europäischen Union. Und bei der Fußball-WM steht heute das erste Halbfinale an. Frankreich und Spanien treffen aufeinander. Im Stadion in Dallas geht es dann natürlich um den Einzug ins Finale. Das Spiel beginnt um 21 Uhr unserer Zeit. Das zweite Halbfinale folgt dann am Mittwoch in Atlanta. Das WM-Endspiel steigt am kommenden Sonntag. Jetzt kompetent und zuverlässig das Wetter bei uns in Berlin und Brandenburg. Teilweise noch wenige Wolken, aber es bleibt trocken. Die Tiefstwerte 17 bis 15 Grad. Der Schlagerradio-Wetter trennt. Es gibt wieder viel Sonne, auch Wolken dabei, aber es bleibt trocken bei bis zu 28 Grad.
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1: Ich bin Marvin Standke und das wird der Tag. Heute erinnern Bundeskanzler Merz und Bundespräsident Steinmeier an die Flutkatastrophe im Ahrtal in Rheinland-Pfalz. 5 Jahre nach der Katastrophe gedenken sie der 136 Todesopfer. Die Flut riss Häuser, Autos und Existenzen mit sich. Steinmeier eröffnet am Morgen eine Ausstellung in Altena. Sie zeigt Geschichten von Menschen, die die Flut erlebt haben. Am Abend besucht Kanzler Merz den Wiederaufbau in Bad Neuenahr-Ahrweiler. Er spricht mit Ehrenamtlichen und Gewerbetreibenden vor Ort. Später hält Merz eine Ansprache bei einer Gedenkfeier. Heute geht die EU in Brüssel einen weiteren Schritt mit der Ukraine. Bei der Beitrittskonferenz werden neue Verhandlungen eröffnet. Im Mittelpunkt steht das Themenpaket Außenbeziehungen. Dabei geht es um Handel und internationale Politik. Auch Außen-, Sicherheits- und Verteidigungspolitik sind Teil dieser Gespräche. Die Ukraine verhandelt über einen möglichen Beitritt zur Europäischen Union. Und bei der Fußball-WM steht heute das erste Halbfinale an. Frankreich und Spanien treffen aufeinander. Im Stadion in Dallas geht es dann natürlich um den Einzug ins Finale. Das Spiel beginnt um 21 Uhr unserer Zeit. Das zweite Halbfinale folgt dann am Mittwoch in Atlanta. Das WM-Endspiel steigt am kommenden Sonntag.
2: Jetzt kompetent und zuverlässig das Wetter bei uns in Berlin-Brandenburg. Die Schlagerradio-Wetterreporter melden. 18 Grad in Berlin-Mitte am Alex, 17 Grad in Eberswalde am Zoo, 19 Grad in Frankfurt-Oder am Oderturm, 20 Grad in Cottbus am Rathaus und 18 Grad in Potsdam im holländischen Viertel und in Brandenburg am Dom. Der Tag bei uns heute startet heiter. Im Laufe des Tages gibt es einen Mix aus Sonne und Wolken. Auch einzeln sind kräftige Gewitter und Schauer möglich. Die Tageshöchstwerte liegen bei 25 bis 33 Grad. Der Schlagerradio-Wettertrend. Morgen geht es dann sehr sonnig weiter mit ein paar Quellwolken. Es bleibt überwiegend trocken. Nur in einzelnen Regionen kann es mal eine Schauer und Gewitter geben. Die Tageshöchstwerte liegen da bei 27 bis 33 Grad.
3: Hier ist der Schlagerradio Verkehrsservice. Im Moment keine Störungen. Staus und Blitzer kostenlos melden. 08000 79 89 99. Kommen Sie alle gut an.
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3: Guten Morgen. 4 Minuten nach 5 haben wir's.
2: Guten Morgen. Wir starten mit richtig guter Laune in den Dienstag.
3: Jetzt mit Kornblumen. Sommerhit von Jürgen Drews.

0: Sarah Zucker zum Start in diesen Dienstag. Es ist 9:09.
1: Guten Morgen.
0: Und gleich gibt's neue Musik aufs Ohr von Nino D'Angelo mit Marina Marx.
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0: 16 Minuten nach 5, Wolle Petri, 7 Tage, 7 Nächte. Na, heute wäre es den 2. in der Woche. Ja. Dienstag, der 14. Juli. Schönen guten Morgen.
1: Guten Morgen.
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0: 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Und das Tolle ist, ein Teil des Preises, den sie für die Reise bezahlen wird, wird das Bauen von Schulen in Kenia gespendet. Und Rainer Meutsch organisiert das Ganze und der ist ja auch so ein Weltenbummler. Der hat ja schon wirklich viel erlebt. Du hast ihn auch früher als Kind im Radio gehört.
1: Ja, ich habe ihn eigentlich immer sonntags gehört, mit meinem Abenteuer. Und er hat ja schon einiges erlebt, wie zum Beispiel den Dalai Lama getroffen. Und mit ihm ist er auch befreundet.
2: Ja, ich bin befreundet mit Dalai Lama und habe auch bei ihm gewohnt schon, dort in Indien in seinem Exil.
1: Wow.
2: Und mit Dalai Lama habe ich die schönsten Geschichten beim Tee nachmittags, morgens beim Frühstück und bei den Gebeten erlebt. Und sicher, das färbt ab. Und ich bin ein weltoffener Mensch, der ob Buddhismus, ob Islam, ob Hinduismus oder Christentum. Die Religionen haben letztlich all was Gutes. Sie geben einem Menschen einen Halt. Und ein Mensch, der nichts hat, hat oftmals nur den Glauben. Deshalb ist das so wichtig. Mhm. Und deshalb haben wir auch die Regierungen verpflichtet. Wir bauen nur dort, wo, egal welche Hautfarbe du hast, ob schwarz, gelb, rot, weiß oder egal welcher Religion du angehörst, jedes Kind muss die gleiche Möglichkeit haben, in die Schule gehen zu dürfen. Und wenn das ein Staat nicht erlaubt, dann bauen wir nicht. Mhm. Es gibt Länder, da bauen wir nicht, weil sie es nicht erlauben.
0: Und dafür haben sie ganz viele Schulen gebaut, schon in Afrika. Und
1: ja,
0: sie merken ja, Rainer Meutsch, wenn er einfach anfängt mit Reden, kann man einfach nur an seinen Lippen hängen.
1: Ja.
0: Und den
1: Spannend.
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5: Ich bin Silke Rech. Die USA haben in der Nacht erneut Ziele im Iran angegriffen. Laut US-Militär sollen damit die militärischen Fähigkeiten des Iran geschwächt werden.
6: Iranische Medien berichteten von Explosionen an mehreren Orten im Süden des Landes. Der Iran reagierte nach eigenen Angaben mit Gegenangriffen auf Ziele in Bahrain. Außerdem wurden zwei ihrer Öltanker in der Straße von Hormus angegriffen, heißt es von den Arabischen Emiraten. Dabei kam ein Besatzungsmitglied ums Leben, 8 weitere Menschen wurden verletzt. Noah Ulrich, Redaktion.
5: Die Berliner CDU hat Finanzsenator Evers einstimmig zu ihrem Spitzenkandidaten für die Abgeordnetenhauswahl am 20. September gewählt. Außerdem übernimmt der 46-Jährige kommissarisch den Landesvorsitz der Partei. Evers folgt auf den regierenden Bürgermeister Wegner, der nach parteiinterner Kritik auf eine erneute Spitzenkandidatur verzichtet hatte. Die Ukraine und 9 weitere Staaten wollen Europa künftig gemeinsam besser vor Angriffen mit ballistischen Raketen schützen. Das haben die westlichen Unterstützerländer der Ukraine bei einem Treffen in Paris vereinbart. Ziel ist der Aufbau einer gemeinsamen Raketenabwehr. Außerdem soll eine geplante internationale Schutztruppe in den kommenden Monaten erstmals Manöver in den Nachbarstaaten der Ukraine durchführen. Das ungarische Parlament hat eine Änderung der Verfassung beschlossen. Damit kann Staatspräsident Sulyok abgesetzt werden. Die neue Regierung wirft ihm vor, ein Vertrauter des früheren Ministerpräsidenten Orbán zu sein. Menschenrechtsorganisationen kritisieren das Vorgehen und warnen vor möglichen Folgen für die Rechtsstaatlichkeit in Ungarn. In Paris wird heute mit einer großen Militärparade der französische Nationalfeiertag gefeiert. Ehrengäste sind unter anderem Bundeskanzler Merz und der ukrainische Präsident Zelensky. Frankreichs Präsident Macron will mit der Parade auch ein Zeichen der Unterstützung für die Ukraine setzen. An der Feier nehmen rund 7000 Soldaten sowie zahlreiche internationale Gäste teil.
7: Jetzt kompetent und zuverlässig das Wetter bei uns in der Region. Der Tag heute startet heiter. Im Laufe des Tages gibt es einen Mix aus Sonne und Wolken, aber auch teils kräftige Gewitter und Regen sind möglich. Die Tageshöchstwerte liegen zwischen 25 und 33 Grad.
8: Hier ist der Schlagerradio Verkehrsservice. Im Moment keine Störungen. Staus und Blitzer kostenlos melden. 08000 79 89 99. Kommen Sie alle gut an.
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0: Herz mit einem gut gelaunten italienischen Sound. Petro Basile und Sam Brito. Schön, dass Sie mit uns aufstehen.
1: Also Norm, ich verstehe ja nur Bahnhof.
0: Ja, das kommt mir häufig vor.
1: Ja, danke schön. Aber den Satz haben wir wahrscheinlich alle schon mal gesagt, aber wussten wahrscheinlich einfach gar nicht, was damit gemeint ist, ne? Oder woher diese Redewendung eigentlich kommt.
0: Weißt ich hätte mal so ein Buch mit Redewendungen und ja, aber keine Ahnung, wo. Ach so. Wie heißt das? Also ja, ich verstehe nur Bahnhof.
1: Ich verstehe nur Bahnhof.
0: Ist es nicht auch so wie, ich höre nur Spanisch, mir kommt das Spanisch ja, vor, wahrscheinlich sowas ähnliches, ne?
1: Genau, aber das Lustige ist, ich habe mal rausgefunden, Sprachforscher vermuten wohl, dass das seinen Ursprung hat beim Ende des Ersten Weltkriegs und damals sehnten sich viele Soldaten nur noch nach einem, endlich nach Hause, und da ist der Bahnhof eben zum Symbol der Heimreise geworden. Alles andere war nebensächlich, man dachte nur noch an den Bahnhof, und deswegen sagt man jetzt, ich verstehe nur Bahnhof, dass man irgendwie nichts versteht und irgendwie nur an den Bahnhof denkt.
0: Ich will einfach nach Hause, ich will weg. Tschüss, verstehe nur Bahnhof, laber mich nicht voll.
1: So in der Art,
0: genau. Okay, dann wissen wir es ja. Und Spanisch, kommt dir das auch vor? Wahrscheinlich ist der nächste Zug nach Barcelona gerollt.
1: Ja, wahrscheinlich.
0: Das ist aber auch dieses Sprichwort.

0: Tolles Duett, Brinki und Sonne Liebing, du hast mich einmal zu oft angesehen. Ja, hier Schlagerradio. Andrea Berg kommt gleich bei uns. 25-jähriges Jubiläum feiert sie ja mit. Du hast mich tausendmal belogen. Wir spielen aber Geh doch, wenn du sie liebst.
1: Das Wetter bei uns heute in Berlin-Brandenburg ist ein Mix aus Sonne, Wolken und ein paar Schauern und Gewittern bei Höchstwerten um die 25 bis 28 Grad.
2: Letzter Aufruf für zwei Piloten über den Brücken.
3: Jake, one, check two, was liegt heute an, Kollege Olo?
4: Guten Morgen, Captain. Oh, der Infantino plant eine noch größere Fußball-WM.
3: Ist doch gut, das hilft der Luftfahrtbranche.
4: Inwiefern?
3: Ja, wenn eine der nächsten Weltmeisterschaften von Mond, Mars und Jupiter ausgerichtet werden. Achtung, Captain, ruf Fräulein Schieber bitte ins Cockpit.
5: Ja, Captain.
3: Alles gut bei Ihnen da hinten?
5: Ja, oh, der Günther Jauch ist an Bord.
3: Bei uns? Hier in der alten Kiste?
5: Ja.
3: Ja, dann fragen Sie mal schnell, welche Joker er behalten will.
5: Haha, also strengen Sie sich an, Chef. Der Mann ist gestern 70 geworden und er wirkt etwas verkatert, glaube ich.
3: Das ist kein Kater, das sind die Auswirkungen des Rentensystems. Mit über 70 muss der Herr Jauch noch da sitzen und jungen Studenten aus Gummersbach die 50-Euro-Frage stellen. Das nagt an einem.
5: Naja, so schlecht geht's ihm ja wohl nicht. Immerhin wohnt er in einer Villa direkt am See in Potsdam.
3: Na sehen Sie, noch nie mal für den Tegernsee hat's gereicht.
5: Wenn Sie meinen.
3: Ja, meine ich. Sie dürfen das jetzt gerne einloggen.
5: Haben wir denn wenigstens ein kleines Präsent für den Herrn Jauch zum 70.
3: Geben Sie ihm irgendwas aus der Reiseapotheke. Da kennt er sich aus.
6: Entschuldigung.
4: Nein!
3: So, Landanflug oder Tower meldet, der Günther Jauch ist sogar vom Ministerpräsident Woidke mit dem Landesverdienstorden Brandenburg geehrt worden.
5: Wow, toll.
3: Ja, der Woidke musste aber erst das Publikum fragen.
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0: Hier ist der neue Schlagerradio Morgen mit Inka und Norman. Gleich bei uns Sugar Sugar, der Klassiker bei uns natürlich auf Deutsch von Russ Anthony. Und es gibt neue Musik von Vanessa Mai.
1: Die Diddle Maus ist endlich zurück. Darüber sprechen wir um 6.10 Uhr.
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3: Ich bin Silke Rech. Die Berliner CDU hat Finanzsenator Evers einstimmig zu ihrem Spitzenkandidaten für die Abgeordnetenhauswahl am 20. September gewählt. Außerdem übernimmt der 46-Jährige kommissarisch den Landesvorsitz der Partei. Evers folgt auf den regierenden Bürgermeister Wegner, der nach parteiinterner Kritik auf eine erneute Spitzenkandidatur verzichtet hatte. Im Landkreis Märkisch-Oderland müssen Bürger nun doch keine Gebühren für sogenannte Fehlfahrten des Rettungsdienstes zahlen. Möglich wird das durch zusätzliche Finanzhilfen des Landes Brandenburg. Damit erhebt derzeit kein Landkreis und keine kreisfreie Stadt in Brandenburg solche Gebühren. Eine dauerhafte Lösung für die Finanzierung des Rettungsdienstes wird aber weiter gesucht. Die USA haben in der Nacht erneut Ziele im Iran angegriffen. Laut US-Militär sollen damit die militärischen Fähigkeiten des Iran geschwächt werden.
4: Iranische Medien berichteten von Explosionen an mehreren Orten im Süden des Landes. Der Iran reagierte nach eigenen Angaben mit Gegenangriffen auf Ziele in Bahrain. Außerdem wurden zwei ihrer Öltanker in der Straße von Hormus angegriffen, heißt es von den Arabischen Emiraten. Dabei kam ein Besatzungsmitglied ums Leben, 8 weitere Menschen wurden verletzt. Noah Ulrich, Redaktion.
3: Die Ukraine und 9 weitere Staaten wollen Europa künftig gemeinsam besser vor Angriffen mit ballistischen Raketen schützen. Das haben die westlichen Unterstützerländer der Ukraine bei einem Treffen in Paris vereinbart. Ziel ist der Aufbau einer gemeinsamen Raketenabwehr. Außerdem soll eine geplante internationale Schutztruppe in den kommenden Monaten erstmals Manöver in den Nachbarstaaten der Ukraine durchführen. Das ungarische Parlament hat eine Änderung der Verfassung beschlossen. Damit kann Staatspräsident Szolyok abgesetzt werden. Die neue Regierung wirft ihm vor, ein Vertrauter des früheren Ministerpräsidenten Orbán zu sein. Menschenrechtsorganisationen kritisieren das Vorgehen und warnen vor möglichen Folgen für die Rechtsstaatlichkeit in Ungarn.
1: Jetzt kompetent und zuverlässig das Wetter bei uns in Berlin-Brandenburg. Die Schlagerradio-Wetterreporter melden: 18 Grad in Berlin-Mitte am Alex, 17 Grad in Eberswalde am Zoo, 19 Grad in Frankfurt-Oder am Oderturm, 20 Grad in Cottbus am Rathaus und 18 Grad in Potsdam im holländischen Viertel und in Brandenburg am Dom. Der Tag bei uns heute startet heiter. Im Laufe des Tages gibt es einen Mix aus Sonne und Wolken. Auch einzeln sind kräftige Gewitter und Schauer möglich. Die Tageshöchstwerte liegen bei 25 bis 33 Grad. Der Schlagerradio-Wettertrend. Morgen geht es dann sehr sonnig weiter mit ein paar Quellwolken. Es bleibt überwiegend trocken. Nur in einzelnen Regionen kann es mal eine Schauer und Gewitter geben. Die Tageshöchstwerte liegen da bei 27 bis 33 Grad.
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0: Hier ist der Schlagerradio Verkehrsservice. Im Moment keine Störungen. Staus und Blitzer kostenlos melden. 08000 79 89 99. Kommen Sie alle gut an.
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0: Guten Morgen, 4 Minuten nach 6 am Dienstag.
1: Guten Morgen, im Bett noch einmal umdrehen.
0: Chuka Chuka von Russ Anthony gibt's jetzt hier bei uns.
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1: Guten Morgen.
0: Es ist jetzt 6:11.
1: Ja, Norm, die Diddlmaus feiert ihr Comeback und ich muss sagen, ich finde es total cool. Ich freue mich.
0: Ja, du bist eine der größten Diddlmaus-Dealerinnen, ja. Auf dem Schulhof. Ja? Nicht mit Zigaretten gedealt, sondern mit Diddl.
1: Genau, in der Grundschule war das ja zum Glück, sonst würde man sich ja wundern.
0: Das ist so eine kleine Comicfigur, so eine Maus
1: halt.
0: Ja,
1: mit so Riesenfüßen und so süßen Kulleraugen. Und man muss wirklich sagen, wir waren besessen davon. Jeder hatte die 100 Blöcke und wollte immer das neueste Muster auf dem Block haben. Da gab es Stifte und dann wurde das wirklich, in der Mittagspause sind alle losgerannt mit ihren Blöcken und Mappen. Mhm. Das wurde ja gesammelt. Und dann wurde da gedealt, gehandelt. Wenn du mir die eine gibst, dann gebe ich dir die andere.
0: Wieso warst du die Top-Dealerin von den Diddlmäusen?
1: Ich hatte eine Freundin und ihr Vater hatte, der Opa hatte den Kiosk bei uns im Dorf. Und die hat dann halt immer die Blöcke bekommen, wollte natürlich nicht den ganzen Block haben, hat mir immer ganz viele von den Zetteln gegeben. Und die konnte ich natürlich, die neuesten, dann immer sehr gut zum Dealen benutzen. Da war ich sehr beliebt am Schulhof.
0: Das war also in den 90ern, 2000. An mir ist das ein bisschen vorbeigegangen. Ich bin halt ein bisschen älter, ja.
1: Mit
0: 18, 19 habe ich da nicht mehr wie eine Diddlmaus angeschaut. Aber und das kommt jetzt wieder zurück.
1: Am 20. Juli sollen die ganzen Produkte mit Blöcken, Stiften, Tassen jetzt wieder auf den Markt kommen. Und ich bin mal gespannt, ob das jetzt auch so ein Hype ist, weil man hat Handys, ne, mehr so Digitales und das ist ja eher
0: nur mal was anderes,
1: ne, back to den guten alten Zeiten.
0: Ja, vielleicht der ein oder andere jetzt ein Banker oder in anderen Businesses in deinem Alter so um die 35, die werden jetzt dann rumdealen.
1: Ja, wahrscheinlich.
0: Mit den Diddlmäusen.

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1: Neue Musik von Vanessa Mai, Schlagerradios hier.
2: Guten Morgen.
1: 20 nach 6.
2: Ja, Norm, ich habe gute Nachrichten für uns.
1: Oh, welche denn?
2: Der frühe Vogel fängt den Wurm und vielleicht auch die schlanke Figur.
1: Ach, du meinst, ich muss einen Wurm zum Frühstück essen?
2: Ja, und zum Beispiel, das ist auch wahrscheinlich gesund, aber ich würde es jetzt nicht empfehlen. Nee, eine Studie zeigt jetzt eine neue. Menschen, die früh aufstehen, haben im Durchschnitt seltener mit Übergewicht zu kämpfen als Langschläfer.
1: Das halte ich ja für ein Gerücht.
2: Ja, warum?
1: Also, weil ich einfach mit dem Gewicht ewig zu kämpfen habe. Jetzt habe ich mal ein bisschen abgenommen.
2: Du hast ja schon lange, bist du früh aufgestanden.
1: Ja, ja. Und ich kenne viele, die morgens aufstehen, einfach die Leber produziert sehr viel Zucker um 4 Uhr morgens und du musst schon um 4 Uhr was essen, damit das irgendwie kompensiert wird oder was auch immer. Wenn du es nicht machst, geht es gleich auf die Hüften aus irgendwelchen Gründen. Du musst ja nicht mehr essen. Du brauchst nur ein Brötchen anschauen und wirst fett davon, wenn man morgen Moderator isst.
2: Ja.
1: Das kenne ich.
2: Ist nicht so schön.
1: Also jetzt, also diese Studie, wie viel früh muss man denn aufstehen?
2: Nee, die sagen, ein Grund dafür ist oft regelmäßiger Tagesrhythmus. Also Frühaufsteher frühstücken häufiger, essen zu festen Zeiten und bewegen sich insgesamt mehr.
1: Okay.
2: Und sie bekommen morgens mehr Tageslicht. Das soll wohl gut sein, um die innere Uhr und den Stoffwechsel anzukurbeln.
1: Also die hätten uns fragen sollen. Wir bewegen uns auch nicht mehr als ein Spätaufsteher, oder?
2: Nö, ich wahrscheinlich nicht. Aber ich habe vielleicht nachmittags manchmal Zeit, ins Fitnessstudio zu gehen.
1: Okay.
2: Und wenn ich abends Zeit hätte, erst ab 18 Uhr, würde ich es nicht machen.
1: Okay, siehst du, so ist das. Also deshalb bist du auch nicht dicker geworden hier.
2: Ich hoffe nicht. Ich weiß es nicht.

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8: Der Konflikt zwischen den USA und dem Iran spitzt sich weiter zu. Es gab erneut Angriffe rund um die Straße von Hormus, eine der wichtigsten Schifffahrtsrouten der Welt. Sikin in Schlagerradio Nachrichten. Was ist denn in der Nacht passiert und warum ist diese Region so bedeutend?
9: Das US-Militär hat in der dritten Nacht in Folge iranische Ziele angegriffen. Hintergrund sind Angriffe Irans auf Schiffe in der Straße von Hormus. Nach Angaben der Vereinigten Arabischen Emirate wurden dabei zwei Öltanker getroffen. Ein Besatzungsmitglied kam ums Leben, 8 Menschen wurden verletzt. US-Präsident Trump kündigte weitere Angriffe an und bekräftigte den Anspruch, die Straße von Hormus unter US-Kontrolle zu bringen. Der Iran weist das zurück. Eine weitere Eskalation könnte Auswirkungen auf den weltweiten Ölhandel und die Energiepreise haben. 5 Jahre ist die Flutkatastrophe in Rheinland-Pfalz und Nordrhein-Westfalen heute her. Die verheerende Naturkatastrophe ist für viele Menschen bis heute unvergessen. In zahlreichen Städten und Gemeinden wird deshalb der Opfer gedacht. Zu den Gedenkveranstaltungen werden auch Bundespräsident Steinmeier und Bundeskanzler Merz erwartet.
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9: Eine auslaufende formaldehydhaltige Flüssigkeit hat auf einem Klinikgelände in Berlin-Zehlendorf einen größeren Feuerwehreinsatz ausgelöst. Verletzt wurde niemand, der Klinikbetrieb lief ohne Einschränkungen weiter. An einem Potsdamer Gymnasium sollen 2 Schüler heimlich intime Fotos von Mitschülerinnen gemacht haben. Die Kriminalpolizei ermittelt, die beiden Minderjährigen wurden vorläufig vom Unterricht ausgeschlossen. Die BVG hat den symbolischen Spatenstich für den Neubau des Waisentunnels in Berlin gefeiert. Der Tunnel unter der Spree soll bis 2030 neu gebaut werden und die U-Bahn-Linien wieder besser miteinander verbinden. Die L50 zwischen Hähnchen und Kolkwitz ist ab sofort wegen Bauarbeiten teilweise voll gesperrt. Die Arbeiten dauern in mehreren Abschnitten bis Anfang Dezember. Eine Umleitung ist eingerichtet.
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9: Nach dem WM-Aus steht Belgiens Kapitän Tielemans offenbar vor einem Wechsel zum Manchester United. Medien berichten, dass sich beide Seiten bereits mündlich geeinigt haben. Großer Jubel in Norwegen. Nach der starken WM ist die Nationalmannschaft in Oslo von rund 90.000 Fans gefeiert worden. Zuvor wurde das Team bereits von der königlichen Familie empfangen. Und vor dem Halbfinale heute Abend zwischen Frankreich und Spanien steigt die Spannung. Frankreichs Lacroix zeigt sich selbstbewusst und sagt, sein Team spiele nur, um zu gewinnen. Spaniens Youngster Yamal hatte dagegen zuvor erklärt, wenn jemand Angst haben muss, dann Frankreich.
8: Jetzt kompetent und zuverlässig das Wetter bei uns in der Region. Der Tag heute startet heiter. Im Laufe des Tages gibt es einen Mix aus Sonne und Wolken, aber auch teils kräftige Gewitter und Regen sind möglich. Die Tageshöchstwerte liegen zwischen 25 und 33 Grad.
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7: Achtung, in Brandenburg auf der A2, Magdeburg-Berlin zwischen Brandenburg und Netzen, Unfall. Und A9 Richtung Berlin zwischen Niemek und Brück, Unfallstelle noch nicht gesichert, Vorsicht dort. Sonst hat es entspannt, kommen Sie alle gut an.
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0: 20 Minuten vor 7, Schlagerradio mit Mary Rose.
1: Guten Morgen.
0: Eine Insel, auf der man entspannen kann, leben kann. Keine Menschen weit und breit, nur Wasser.
1: Wundervoll.
0: Das klingt toll, ne?
1: Oder? Richtig.
0: Und der ein oder andere stellt sich das von der Karibik, ist es natürlich herrlich.
1: Ja, ne? Das ist natürlich perfekt.
0: Wenn man da auch schön auch verpflegt wird und ab und zu mal so ein Butler vorbeikommt. Ja. Aber es gibt jetzt, ich habe ein Angebot gesehen, für 95.000 Euro eine Insel hier bei uns in Europa und zwar kurz vor Belgien. Also da ist so eine Flussinsel, den Namen kann ich nicht aussprechen, hier Ile de Hox oder so, ist zum Verkauf. Die ist nur 5 Hektar groß, aber ja, sie liegt in einem Naturschutzgebiet, ist also schon mal richtig schön. Man darf allerdings nichts drauf bauen.
1: Na super.
0: Ja, auch nicht mal zählen. Man kann hinfahren und vielleicht einen Campingstuhl hinstellen und sagen, das ist meine Insel.
1: Wow.
0: Würdest du dir sowas holen?
1: Also klar, wenn ich jetzt Millionär wäre, würde ich drüber nachdenken. Aber generell glaube ich, wenn man da nichts bauen kann, dann wäre es mir vielleicht ein bisschen. Ich würde gerne eine in der Karibik haben.
0: Wenn man was bauen könnte auf so einer Insel, ist schon mal schön.
1: Ach ja, mal weg von Menschen, seine Ruhe haben. Herrlich.
0: Ja, du kannst den ganzen Tag am Strand liegen.
1: Ja.
0: Das machst du doch so gerne.
1: Eben.
0: Ich finde das auch schön. Und wirklich, wenn man dann die eigenen Stromversorgung hat und immer mal der Postbote von Amazon Prime auf dem Boot vorbeikommt und das Essen mitbringt, dann ist alles wunderbar, ne? Heutzutage.
1: Ja, klingt gut.

0: 6:49 mit Superstar Mike Caddy, gleich bei uns einer Ich singe nie wieder. Doch, er hat jetzt ein neues Duett mit Johannes Oerding draus, aber wir hören uns mal einen Klassiker an von Peter Maffay, gleich hier bei uns.
1: Das Wetter bei uns heute in Berlin-Brandenburg ist ein Mix aus Sonne, Wolken und ein paar Schauern und Gewittern bei Höchstwerten um die 25 bis 28 Grad.
0: Und jetzt Zeit für die ersten Hörer des Tages. So eine einsame Insel für sich holen, herrlich, wunderschön. Wenn man nicht da gestrandet ist und dort freiwillig lebt, ist es schon schön. Aber was würden Sie auf so eine einsame Insel mitnehmen? Das war unsere Frage an Sie an der 08079 89 99.
1: Dani hat sich bei uns gemeldet und geschrieben, WLAN und YouTube.
0: Ja gut, das brauchst du schon, ja. Brauchst du auch noch einen Sendemast aufbauen, ja. Und vielleicht noch Strom, also mit dem Radl oder so.
1: Ja, das wäre schon hilfreich.
0: Ute, wie sieht's bei dir aus?
2: Hier ist Ute aus Neubrandenburg. Auf eine einsame Insel würde ich natürlich meinen allerbesten Freund mitnehmen. Eigentlich nichts weiter. Ja, Wasser gibt's ja denn da, ne?
1: Ja. Hoffentlich.
2: Ich hoffe jedenfalls.
0: Eine Cocktailbar wäre uns natürlich lieber, oder?
1: Ja, aber Wasser schadet auch nie.

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0: Hier ist der neue Schlagerradio Morgen. Inka und Norman für Sie am Start in diesen Dienstag. Gleich nach 7 Roland Kaiser, sein Knaller, fünftes Element. Und wir haben auch den neuen Hit von Lena Marie Engel. Wir feiern.
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1: Ich bin Silke Rech. Die Berliner CDU hat Finanzsenator Evers einstimmig zu ihrem Spitzenkandidaten für die Abgeordnetenhauswahl am 20. September gewählt. Außerdem übernimmt der 46-Jährige kommissarisch den Landesvorsitz der Partei. Evers folgt auf den regierenden Bürgermeister Wegner, der nach parteiinterner Kritik auf eine erneute Spitzenkandidatur verzichtet hatte. Im Landkreis Märkisch-Oderland müssen Bürger nun doch keine Gebühren für sogenannte Fehlfahrten des Rettungsdienstes zahlen. Möglich wird das durch zusätzliche Finanzhilfen des Landes Brandenburg. Damit erhebt derzeit kein Landkreis und keine kreisfreie Stadt in Brandenburg solche Gebühren. Eine dauerhafte Lösung für die Finanzierung des Rettungsdienstes wird aber weiter gesucht. Die USA haben in der Nacht erneut Ziele im Iran angegriffen. Laut US-Militär sollen damit die militärischen Fähigkeiten des Iran geschwächt werden.
2: Iranische Medien berichteten von Explosionen an mehreren Orten im Süden des Landes. Der Iran reagierte nach eigenen Angaben mit Gegenangriffen auf Ziele in Bahrain. Außerdem wurden zwei ihrer Öltanker in der Straße von Hormuz angegriffen, heißt es von den Arabischen Emiraten. Dabei kam ein Besatzungsmitglied ums Leben, 8 weitere Menschen wurden verletzt. Noah Ulrich, Redaktion.
1: Die Ukraine und 9 weitere Staaten wollen Europa künftig gemeinsam besser vor Angriffen mit ballistischen Raketen schützen. Das haben die westlichen Unterstützerländer der Ukraine bei einem Treffen in Paris vereinbart. Ziel ist der Aufbau einer gemeinsamen Raketenabwehr. Außerdem soll eine geplante internationale Schutztruppe in den kommenden Monaten erstmals Manöver in den Nachbarstaaten der Ukraine durchführen. Das ungarische Parlament hat eine Änderung der Verfassung beschlossen. Damit kann Staatspräsident Sulyok abgesetzt werden. Die neue Regierung wirft ihm vor, ein Vertrauter des früheren Ministerpräsidenten Orbán zu sein. Menschenrechtsorganisationen kritisieren das Vorgehen und warnen vor möglichen Folgen für die Rechtsstaatlichkeit in Ungarn.
3: Jetzt kompetent und zuverlässig das Wetter bei uns in Berlin-Brandenburg. Die Schlagerradio-Wetterreporter melden. 18 Grad in Berlin-Mitte am Alex, 17 Grad in Eberswalde am Zoo, 19 Grad in Frankfurt-Oder am Oderturm, 20 Grad in Cottbus am Rathaus und 18 Grad in Potsdam im holländischen Viertel und in Brandenburg am Dom. Der Tag bei uns heute startet heiter. Im Laufe des Tages gibt es einen Mix aus Sonne und Wolken. Auch einzeln sind kräftige Gewitter und Schauer möglich. Die Tageshöchstwerte liegen bei 25 bis 33 Grad. Der Schlagerradio-Wettertrend. Morgen geht es dann sehr sonnig weiter mit ein paar Quellwolken. Es bleibt überwiegend trocken, nur in einzelnen Regionen kann es mal eine Schauer und Gewitter geben. Die Tageshöchstwerte liegen da bei 27 bis 33 Grad.
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5: Achtung, in Brandenburg auf der A2, Magdeburg-Berlin zwischen Brandenburg und Netzen, Unfall. Und A9 Richtung Berlin zwischen Niemek und Brück, Unfallstelle noch nicht gesichert, Vorsicht dort. Sonst alles entspannt, kommen Sie alle gut an.
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5: Rein geht's in den Dienstag, 7:04 jetzt.
3: Guten Morgen, Brot schmieren und den ersten Kaffee genießen.
5: Emilia Wellrock mit Vincent Groß, tolles Duett, jetzt bei uns. Hey.

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1: Der Name des Herrn ist eine feste Burg. Dorthin kannst du laufen und wirst von ihm beschirmt. Sprüche, Kapitel 18, Vers

0: 10 Minuten nach 7 an ihrem Dienstagmorgen.
1: Guten
0: gleich
1: Morgen.
0: Das 5 Minuten eine tolle Nummer von Roland Kaiser im fünften Element hier bei Schlagerradio.
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0: Man muss sich vorstellen, wenn es hier so richtig kalt ist im Februar, sitzt man dann 9 Tage mit einer wilden Safari und mit dieser explosiven Schlagernacht dort. Und das Tolle ist, ein Teil des Preises, den sie für die Reise bezahlen will, wird das Bauen von Schulen in Kenia gespendet. Und Rainer Meutsch organisiert das Ganze. Und der ist ja auch so ein Weltenbummler. Der hat ja schon wirklich viel erlebt. Du hast ihn auch früher als Kind im Radio gehört.
1: Ja,
0: ne?
1: Ich habe ihn eigentlich immer sonntags gehört, ne, mit meinen Abenteuer. Und er hat ja schon einiges erlebt, wie zum Beispiel den Dalai Lama getroffen. Und mit ihm ist er auch befreundet.
2: Ja, ich bin befreundet mit Dalai Lama und habe auch bei ihm gewohnt schon, dort in Indien in seinem Exil.
1: Wow.
2: Und mit Dalai Lama habe ich die schönsten Geschichten beim Tee nachmittags, morgens beim Frühstück und bei den Gebeten erlebt. Und sicher, das färbt ab. Und ich bin ein weltoffener Mensch, der ob Buddhismus, ob Islam, ob Hinduismus oder Christentum. Die Religionen haben letztlich all was Gutes. Sie geben einem Menschen einen Halt. Und ein Mensch, der nichts hat, hat oftmals nur den Glauben. Deshalb ist das so wichtig. Und deshalb haben wir auch die Regierungen verpflichtet. Wir bauen nur dort, wo, egal welche Hautfarbe du hast, ob schwarz, gelb, rot, weiß oder egal welcher Religion du angehörst, jedes Kind muss die gleiche Möglichkeit haben, in die Schule gehen zu dürfen. Und wenn das ein Staat nicht erlaubt, dann bauen wir nicht. Mhm. Es gibt Länder, da bauen wir nicht, weil sie es nicht erlauben.
0: Und dafür haben sie ganz viele Schulen gebaut, schon in Afrika. Und sie merken ja, Rainer Meutsch, wenn er einfach anfängt mit Reden, kann man einfach nur an seinen Lippen hängen.
1: Ja.
0: Und den
1: spannend.
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0: 7:20 Uhr, Helenchen bei uns mit Herzbeben, gleich die Chance, 1000 Euro zu gewinnen im ABC Morgenquiz. Anmelden mit ABC und ihrem Wohnort an der 08079 89 99, einfach WhatsApp schicken.
1: Das Wetter bei uns heute in Berlin-Brandenburg ist ein Mix aus Sonne, Wolken und ein paar Schauern und Gewittern bei Höchstwerten um die 25 bis 28 Grad.
2: Letzter Aufruf für 2 Piloten über den Brücken.
3: Jake, one, check two, was liegt heute an, Kollege Olo?
4: Guten Morgen, Captain. Oh, der Infantino plant eine noch größere Fußball-WM.
3: Ist doch gut, das hilft der Luftfahrtbranche.
4: Inwiefern?
3: Ja, wenn eine der nächsten Weltmeisterschaften von Mond, Mars und Jupiter ausgerichtet werden. Achtung, Captain, ruf mal einen Schieber mit ins Cockpit.
5: Ja, Captain.
3: Alles gut bei Ihnen da hinten?
5: Ja, oh, der Günther Jauch ist an Bord.
3: Bei uns? Hier in der alten Kiste?
5: Ja.
3: Ja, dann fragen Sie mal schnell, welche Joker er behalten will.
5: Haha, also strengen Sie sich an, Chef. Der Mann ist gestern 70 geworden und er wirkt etwas verkatert, glaube ich.
3: Das ist kein Kater, das sind die Auswirkungen des Rentensystems. Mit über 70 muss der Herr Jauch noch da sitzen und jungen Studenten aus Gummersbach die 50-Euro-Frage stellen. Das nagt an einem.
5: Naja, so schlecht geht's ihm ja wohl nicht. Immerhin wohnt er in einer Villa direkt am See in Potsdam.
3: Na, sehen Sie, noch nie mal für den Tegernsee hat's gereicht.
5: Wenn Sie meinen.
3: Ja, meine ich. Sie dürfen das jetzt gerne einloggen.
5: Haben wir denn wenigstens ein kleines Präsent für den Herrn Jauch zum 70.
3: Geben Sie ihm irgendwas aus der Reiseapotheke. Da kennt er sich aus.
6: Entschuldigung.
3: Nein! So, Landeanflug oder Tower meldet, der Günther Jauch ist sogar vom Ministerpräsident Woidke mit dem Landesverdienstorden Brandenburg geehrt worden.
5: Wow, toll.
3: Ja, der Woidke musste aber erst das Publikum fragen.
2: Letzter Aufruf für 2 Piloten über den Brücken.
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10: Der Konflikt zwischen den USA und dem Iran spitzt sich weiter zu. Es gab erneut Angriffe rund um die Straße von Hormus, eine der wichtigsten Schifffahrtsrouten der Welt. Sick in den Schlagerradio Nachrichten. Was ist denn in der Nacht passiert und warum ist diese Region so bedeutend?
11: Das US-Militär hat in der dritten Nacht in Folge iranische Ziele angegriffen. Hintergrund sind Angriffe Irans auf Schiffe in der Straße von Hormus. Nach Angaben der Vereinigten Arabischen Emirate wurden dabei 2 Öltanker getroffen. Ein Besatzungsmitglied kam ums Leben, 8 Menschen wurden verletzt. US-Präsident Trump kündigte weitere Angriffe an und bekräftigte den Anspruch, die Straße von Hormus unter US-Kontrolle zu bringen. Der Iran weist das zurück. Eine weitere Eskalation könnte Auswirkungen auf den weltweiten Ölhandel und die Energiepreise haben. 5 Jahre ist die Flutkatastrophe in Rheinland-Pfalz und Nordrhein-Westfalen heute her. Die verheerende Naturkatastrophe ist für viele Menschen bis heute unvergessen. In zahlreichen Städten und Gemeinden wird deshalb der Opfer gedacht. Zu den Gedenkveranstaltungen werden auch Bundespräsident Steinmeier und Bundeskanzler Merz erwartet.
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11: Eine auslaufende formaldehydhaltige Flüssigkeit hat auf einem Klinikgelände in Berlin-Zehlendorf einen größeren Feuerwehreinsatz ausgelöst. Verletzt wurde niemand, der Klinikbetrieb lief ohne Einschränkungen weiter. An einem Potsdamer Gymnasium sollen 2 Schüler heimlich intime Fotos von Mitschülerinnen gemacht haben. Die Kriminalpolizei ermittelt, die beiden Minderjährigen wurden vorläufig vom Unterricht ausgeschlossen. Die BVG hat den symbolischen Spatenstich für den Neubau des Waisentunnels in Berlin gefeiert. Der Tunnel unter der Spree soll bis 2030 neu gebaut werden und die U-Bahn-Linien wieder besser miteinander verbinden. Die L50 zwischen Hähnchen und Kolkwitz ist ab sofort wegen Bauarbeiten teilweise voll gesperrt. Die Arbeiten dauern in mehreren Abschnitten bis Anfang Dezember. Eine Umleitung ist eingerichtet.
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11: Nach dem WM-Aus steht Belgiens Kapitän Tielemans offenbar vor einem Wechsel zum Manchester United. Medien berichten, dass sich beide Seiten bereits mündlich geeinigt haben. Großer Jubel in Norwegen. Nach der starken WM ist die Nationalmannschaft in Oslo von rund 90.000 Fans gefeiert worden. Zuvor wurde das Team bereits von der königlichen Familie empfangen. Und vor dem Halbfinale heute Abend zwischen Frankreich und Spanien steigt die Spannung. Frankreichs Lacroix zeigt sich selbstbewusst und sagt, sein Team spiele nur, um zu gewinnen. Spaniens Youngster Yamal hatte dagegen zuvor erklärt, wenn jemand Angst haben muss, dann Frankreich.
12: Jetzt kompetent und zuverlässig das Wetter bei uns in der Region. Der Tag heute startet heiter. Im Laufe des Tages gibt es einen Mix aus Sonne und Wolken, aber auch teils kräftige Gewitter und Regen sind möglich. Die Tageshöchstwerte liegen zwischen 25 und 33 Grad.
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9: 100 Richtung Norden, 20 Minuten Stau ab Ritzer Tunnel bis hoch Schmargendorf. Dann klemmt's auf der 100 Richtung Treptow zwischen Jakob-Kaiser-Platz und Charlottenburg. Hier hohe Verkehrsbelastung. In Brandenburg gibt's Starkregen mit Aquaplaning-Gefahr. Vorsicht A9 Richtung Berlin zwischen Nemig und Brück gab's doch deshalb dort einen Unfall. Kommen Sie alle gut an.
7: 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Hey!

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1: 7.41 Uhr mit Howie hier bei Schlagerradio. Schönen guten Morgen.
2: Guten Morgen.
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2: Guten Morgen, Christine ist bei uns, hallo.
1: Herzlich willkommen.
4: Guten Morgen, ich grüße euch auch ganz doll.
2: Na, wie bist du denn heute in deinen Tag gestartet? Was hast du noch vor?
4: Ja, wir sind schon zeitig aufgestanden, weil ja mein Mann Gartenarbeit hat und Ich habe zurzeit Ferien.
2: War schön.
4: Und Hausarbeit und was so anliegt, ne?
1: Dann lässt du ihn alleine in den Garten gehen, ja? Willst du da nicht mit?
4: Ja, ich verarbeite, er ist der Gärtner und deswegen Gehe ich als Rentner ein bisschen arbeiten. Da haben wir so Freiräume beide.
2: Ja, ist doch schön.
1: Was muss er im Garten machen? Ist der Rasen zu mähen dran oder Blümchen verschnibbeln?
4: Da ernten. Wir haben schon eine ganze Menge geerntet, muss ich sagen.
1: Oh ja, erzähl, was denn?
4: Ja, Bohnen, dann haben wir gestern die erste Konfitüre gekocht aus Heidelbeeren.
2: Toll.
4: Kirschen waren noch dabei.

0: Himbeeren, bisschen Johannisbeeren. Also wir haben heute probiert, sehr, sehr lecker, muss ich also mal so sagen.
1: Ihr habt also einen Garten, wo wirklich gearbeitet wird, nicht nur Wiese und entspannen, sondern schön. Da gibt es richtig Obst und Gemüse. Sehr schön.
2: Klingt lecker.
0: Melone wird angebaut, alles. Ja. Also wir sagen alles, wir haben alles.
2: Die wächst auch.
1: Du musst
2: Melone,
1: das
2: wow.
1: Christine, pass auf, heute ist der Buchstabe Q dran. Mann, wir haben das ja gestern angekündigt, aber ich hatte schon gesagt, Quasimodo, Quark, all diese Dinge. Da sind so viele Worte, die möglich sind. Und ich denke, Christine, das kriegst du hin heute.
0: Mir ist schon ganz schlecht. Danke.
1: In 30 Sekunden 10 Fragen richtig beantworten. Halt alle die Antworten mit Q. Bist du bereit?
0: Ich bin bereit.
2: Dann drücken wir dir die Daumen.
1: 1000 Euro für dich, wenn das jetzt klappt hier mit Q. Los geht's mit ein Tier.
0: Qualle.
2: Ein Mädchenname?
0: Quirin.
1: Ein Schauspieler.
0: Da ist schon schlecht.
1: Ältere Schauspieler USA, denk mal, Dennis.
0: Dennis, ja.
1: Nee. Anthony.
0: Anthony, ja. Tut mir leid. Leider nicht. Nein.
1: Dennis Quaid. Dennis Quaid, kennst du aber, Dennis Quaid, ja. Oder? Ja. Anthony Quinn, auch ein guter Schauspieler.
0: Das stimmt. Ja, jetzt, wenn sie
2: das cool sagen. Fies.
1: Quasimodo.
2: Das Cool ist auf jeden Fall fies, aber also, das muss man schon sagen.
0: Ja, viele Buchstaben notiert, aber Cool leider nicht.
1: Na ja, du, dann machen wir das ein anderes Mal mit dir wieder, ja? Morgen ist der Buchstabe R dran, wir kämpfen uns durch. Warte mal auf X und so, ne?
2: Das wird lustig. Ich weiß gar nicht, was schlimmer ist, ob Q oder X. Hält sich die Waage, glaube ich.
1: Beides ist schlimm. Gucken wir uns da mal an, wenn es soweit ist. Ja, also, Christine, du gehst aber nicht leer aus.
2: Nein, du bekommst die rote Schlagerei, die Sonnenbrille mit den Herzen, vielleicht um im Garten zu arbeiten oder was auch immer, wenn du frei hast. Viel Spaß damit.
0: Ja, für die Ostsee, wenn wir im August fahren, dann
2: zum Beispiel.
0: Ist das wunderbar.
1: Ja,
0: freue ich mich.
1: Christine, dann lass es dir gut gehen. Grüße an den Göttergarten und morgen Buchstabe R, einfach ABC und Wohnort an die 08079. 89,99 schicken und morgen mit uns spielen.

0: Das ist der neue Hit von Linda Hesse. Kleinstadt Casanova sorgt für richtig gute Laune. Schönen Dienstagmorgen.
1: Guten Morgen.
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0: Was ist los in der Welt der Reichen und Schönen? Jetzt die Promi-News hier bei uns.
1: Schauspieler Tom Cruise könnte zum ersten Mal einen regulären Oscar gewinnen. In seinem neuen Film arbeitet er jetzt mit Oscar-Regisseur Alejandro González Iñárritu zusammen. Ja, und er spielt den Ölmagneten Digger Rockwell, der erst eine weltweite Katastrophe verursacht und anschließend versucht, die Menschheit zu retten. Und dafür zeigt sich der Actionstar sehr, sehr ungewohnt. Mit grauem Haar, deutlich gealtertem Gesicht, also man erkennt ihn kaum. Ja, und viele Branchenkenner glauben jetzt, dass das genau die außergewöhnliche Rolle ist, die ihm dann den lang ersehnten Schauspiel-Oscar einbringen könnte. Wir sind gespannt.
0: Ich bin wirklich neugierig. Ich finde, für jeden Film hat er einen Oscar verdient. Schon alleine Mission Impossible und alles, was er gemacht hat. Toll. Jürgen Drews ist jetzt erstmals mit einem Rollator aufgetaucht. Und zwar bei einem Klassik-Konzert in München mit seiner Ehefrau Ramona und Tochter Jolida. Aber Sorgen, hat er gesagt, muss sich keiner machen. Er kann noch gut laufen. Es war noch nicht klar, ob es da Sitzplätze gibt oder ob man stehen muss. Und dann nimmt man so einen Rollator halt mit. Seit Polyneuropathie, das ist diese Krankheit, die er hat, hat er sich von der Bühne zurückgezogen, aber er meistert den Alltag mit seiner Familie perfekt.
1: Und für sein Alter ist er auch echt noch jung geblieben, ne? Und die neue Band BTS hat jetzt in München in der Allianz Arena bei ihrem Konzert den neuen weltberühmten Hit aus Deutschland von Blumengarten, Kitschkrieg und Shirin David gesungen. Du bist gut genug, zur Freude der Fans.
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1: Wir können richtig gut Deutsch.
4: Das ist auch nicht schwer.
1: Aber Wahnsinn, wie weit es der Song schon gebracht hat.
0: Unglaublich, ne? Ja. 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

0: Hier ist der neue Schlager Radio Morgen mit Inka und Norman gleich bei uns nach 8. Ramon Roselli mit seinem neuesten Hit Küss mich. Ich freue mich drauf.
1: Und ich verstehe ja nur Bahnhof.
0: Ach was, schon wieder?
1: Ja, und woher diese Redewendung kommt, das klären wir um 8.40 Uhr.
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14: Ich bin Selke Rech. Eine massive IT-Störung legt seit gestern Morgen große Teile der Berliner Justiz lahm. Richter können sich nicht an ihren Computern anmelden und haben keinen Zugriff auf elektronische Akten. Dadurch mussten Verhandlungen teilweise verschoben oder abgesagt werden. Ursache ist laut Justizverwaltung ein Softwareproblem. Wann die Störung vollständig behoben ist, ist noch unklar. Die PCK-Raffinerie in Schwedt erhält erstmals Rohöl aus Südamerika über den polnischen Hafen Danzig. Die Lieferung soll fehlendes Öl aus Kasachstan ersetzen, nachdem Russland den Transport durch die Druzhba-Pipeline gestoppt hat. Nach Angaben des Unternehmens hilft das Öl dabei, den Betrieb der Raffinerie weiter aufrechtzuerhalten. Die PCK versorgt große Teile Nordostdeutschlands und den Großraum Berlin mit Kraftstoffen. Die USA haben erneut Ziele im Iran angegriffen. Das US-Militär teilte mit, die Angriffe richteten sich gegen mehrere Orte im Süden des Landes.
15: Iranische Medien berichteten von mehreren Explosionen. Zuvor hatten sich die Angriffe zwischen den USA und dem Iran weiter verschärft. US-Präsident Trump kündigte außerdem eine erneute Blockade iranischer Häfen in der Straße von Hormus an. Timo Wiesner, Redaktion.
14: Die Zahl der Kriegsdienstverweigerer ist im ersten Halbjahr deutlich höher geworden. Bis Ende Juni gingen beim Bundesamt für Familie und zivilgesellschaftliche Aufgaben fast 5.900 Anträge ein. Das sind bereits deutlich mehr als im gesamten vergangenen Jahr. Seit Anfang des Jahres gilt das neue Wehrdienstgesetz. Es soll die Zahl der Soldaten bei der Bundeswehr bis 2035 deutlich erhöhen. Sollte das mit Freiwilligen nicht gelingen, könnte der Bundestag die Wehrpflicht wieder einführen. 5 Jahre nach der Flutkatastrophe im Ahrtal wird heute der Opfer gedacht. Zu den Gedenkfeiern werden unter anderem Bundespräsident Steinmeier und Bundeskanzler Merz erwartet. Bei der Flut im Juli 2021 kamen in Rheinland-Pfalz und Nordrhein-Westfalen insgesamt 184 Menschen ums Leben. Die Caritas fordert zum Jahrestag eine bessere Vorbereitung auf künftige Katastrophen.
1: Jetzt kompetent und zuverlässig das Wetter bei uns in Berlin-Brandenburg. Die Schlagerradio-Wetterreporter melden 18 Grad in Berlin-Mitte am Alex, 17 Grad in Eberswalde am Zoo, 19 Grad in Frankfurt-Oder am Oderturm, 20 Grad in Cottbus am Rathaus und 18 Grad in Potsdam im holländischen Viertel und in Brandenburg am Dom. Der Tag bei uns heute startet heiter. Im Laufe des Tages gibt es einen Mix aus Sonne und Wolken. Auch einzeln sind kräftige Gewitter und Schauer möglich. Die Tageshöchstwerte liegen bei 25 bis 33 Grad. Der Schlagerradio-Wettertrend. Morgen geht es dann sehr sonnig weiter mit ein paar Quellwolken. Es bleibt überwiegend trocken, nur in einzelnen Regionen kann es mal eine Schauer und Gewitter geben. Die Tageshöchstwerte liegen da bei 27 bis 33 Grad.
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0: 100 Richtung Norden, 20 Minuten Stau ab Ritzer Tunnel bis hoch Schmargendorf. Dann klemmt's auf der 100 Richtung Treptow zwischen Jakob-Kaiser-Platz und Charlottenburg. Hier hohe Verkehrsbelastung. In Brandenburg gibt's Starkregen mit Aquaplaningefahr. Vorsicht an 9 Richtung Berlin zwischen Niebeck und Brück. Gab's doch deshalb dort einen Unfall. Kommen Sie alle gut an.
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0: Sommer, gute Laune, Musik und gleich von Rosanna Rotsch. Wir haben es 4 Minuten nach 8.
1: Guten Morgen, pendeln zum Job mit unserer Musik viel besser.
0: Ja, so läuft das. Hey.

0: nach acht. Ayo, hier ist Schlagerradio, hör auf dein Herz.
1: Also Norm, ich verstehe ja nur Bahnhof.
0: Ja, das kommt mir häufig vor.
1: Ja, danke schön. Aber den Satz haben wir wahrscheinlich alle schon mal gesagt, aber wussten wahrscheinlich einfach gar nicht, was damit gemeint ist, ne? Oder woher diese Redewendung eigentlich kommt.
0: Weißt ich hätte du mal das? So ein Buch mit Redewendungen und ja, aber keine Ahnung, wo. Achso. Wie heißt es nochmal? Also ja, ich verstehe nur Bahnhof.
1: Ich verstehe nur Bahnhof.
0: Ist es nicht auch so wie, ich höre nur Spanisch, mir kommt das Spanisch
1: ja,
0: vor, wahrscheinlich sowas Ähnliches, ne?
1: Genau, aber das Lustige ist, ich habe mal rausgefunden, Sprachforscher vermuten wohl, dass es seinen Ursprung hat beim Ende des Ersten Weltkriegs. Aha. Und damals sehnten sich viele Soldaten nur noch nach einem, endlich nach Hause. Und da ist der Bahnhof eben zum Symbol der Heimreise geworden. Alles andere war nebensächlich, so. Man dachte nur noch an den Bahnhof. Und deswegen sagt man jetzt, ich verstehe nur Bahnhof, dass man irgendwie nichts versteht und irgendwie nur an den Bahnhof denkt.
0: Ich will einfach nach Hause, ich will
1: ja,
0: weg.
1: Genau.
0: Verstehe nur Bahnhof, laber mich nicht voll.
1: So der Art, ja.
0: Genau. Okay, dann wissen wir es ja. Und Spanisch kommt dir das auch vor? Wahrscheinlich ist der nächste Zug nach Barcelona gerollt.
1: Ja, wahrscheinlich.
0: Das ist aber auch dieses Sprichwort.

0: Das war ganz frische neue Musik von Ramon Rosselli. Küss mich. Guten Morgen in Ihrem Dienstag. Hier ist Schlagerradio. Jetzt haben wir es 19 Minuten nach 8. Zeit für unsere Ernährungsmedizinerin Daniela Klikowski. Hallo, guten Morgen.
1: Guten Morgen.
2: Guten Morgen, Daniela. Viele von uns kennen es ja, wenn sie auf Diät sind, dann kommt der böse Jojo-Effekt. Was passiert denn da genau?
1: Der Punkt ist einfach, und das unterschätzen die Menschen, dass Nahrung ja nicht das ist, was wir zu uns nehmen und was dick ist, dick macht oder schlecht ist, sondern Nahrung ist die Energieversorgung unseres Körpers. Die externe Energie, die wir bekommen, mit der er überlebt. Und ein Gehirn, welches den Stoffwechsel reguliert, möchte nicht dauerhaft weniger Energie haben. Weil wenn der Körper immer nur Fett verbrennen würde, nur weil wir wenig essen, hätten wir überhaupt keine Zeitzeugen aus Kriegsgefangenschaft. Der Körper ist in der Lage zu adaptieren und zu sparen. Und jede Diät gibt dem Gehirn das Gefühl, dass Krieg ist. Und das Gehirn lernt von Diät zu Diät, sich immer besser anzupassen. Und Menschen, die versuchen, dauerhaft abzunehmen, merken auch, dass es immer schwieriger wird, das Gewicht zu halten. Eine Diät ist eine Kriegserklärung an unseren Kopf. Und sobald es wieder mehr Essen gibt, wird das Gehirn Nahrung versuchen zu speichern, anstelle sie komplett in Energie freizugeben.
0: Dankeschön, Daniela, für die Tipps jeden Morgen hier bei Schlagerradio um 8:20 Uhr im Radio und wann immer Sie wollen im Internet auf schlagerradio.de.

0: 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Marianne Rosenberg.
1: Sie hat jetzt verraten, dass sie gerne Waldbaden geht, um zu entspannen. Jetzt hören wir ihren Hit, Er gehört zu mir.

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2: Knapp 2 Monate vor der Berliner Abgeordnetenhauswahl hat die CDU einen neuen Spitzenkandidaten. Nach dem Rückzug von Kai Wegner soll jetzt Finanzsenator Stefan Evers die Partei in den Wahlkampf der Hauptstadt führen. Silke in den Schlagerradio Nachrichten, wie kam es denn zu diesem Wechsel?
3: Der CDU-Landesvorstand hat Evers einstimmig als Spitzenkandidaten nominiert. Gleichzeitig übernimmt er kommissarisch auch den Landesvorsitz. Vorausgegangen war der Rückzug von Wegner, nachdem dessen Krisenmanagement beim Stromausfall im Januar parteiintern zunehmend in die Kritik geraten war. Zuletzt hatte Wegner auch innerhalb der CDU deutlich an Rückhalt verloren. Evers will nun mit neuen Schwerpunkten in den Wahlkampf starten. Die Berliner Abgeordnetenhauswahl ist am 20. September. Deutschland, Frankreich und 7 weitere europäische Staaten haben gemeinsam mit der Ukraine ein neues Bündnis zur Raketenabwehr gegründet. Ziel ist es, Europa und die Ukraine besser vor ballistischen Raketen zu schützen. Außerdem sind gemeinsame Militärübungen geplant. Der ukrainische Präsident Zelensky begrüßte die Initiative und sprach von einem wichtigen Schritt für die Sicherheit Europas.
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3: Die Berliner Polizei hat in Kreuzberg 2 mutmaßliche Drogendealer festgenommen. Bei der Durchsuchung einer Wohnung fanden die Ermittler mehrere Kilogramm verschiedener Drogen sowie Bargeld und mutmaßliches Dealerzubehör. In Potsdam haben die Bohrungen für eine neue Tiefengeothermieanlage begonnen. Ab 2028 soll sie Erdwärme für rund 15.000 Haushalte liefern. Das Berliner Verwaltungsgericht hat entschieden, dass die BVG die Werbekampagne des Portals NIOS fortsetzen muss. Die BVG will gegen den Beschluss Beschwerde einlegen. Am Werbelinsee haben Einsatzkräfte am Abend nach einem vermissten Mann gesucht, der von einem Boot ins Wasser gefallen sein soll. Die Suche mit Booten und Hubschrauber blieb zunächst erfolglos.
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3: Heute Abend steht das erste Halbfinale der Fußball-WM an. Frankreich trifft auf Spanien. Frankreichs Trainer Deschamps sieht den Europameister als Favoriten. Spanien hofft derweil auf den großen Auftritt von Youngster Jamal, der bei dieser WM bislang erst ein Tor erzielt hat. Und in Norwegen ist die Nationalmannschaft nach dem Viertelfinal aus begeistert von rund 90.000 Fans empfangen worden. Für Schmunzeln sorgte Erling Haaland. Er stieg mit einem ausgestopften Waschbären als ungewöhnlichem WM-Souvenir aus dem Flugzeug.
2: Jetzt kompetent und zuverlässig das Wetter bei uns in der Region. Der Tag heute startet heiter. Im Laufe des Tages gibt es einen Mix aus Sonne und Wolken, aber auch teils kräftige Gewitter und Regen sind möglich. Die Tageshöchstwerte liegen zwischen 25 und 33 Grad.
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1: 100 Richtung Norden in Berlin zwischen Britzer Tunnel und Schmargendorf, 20 Minuten zähfließender Verkehr. Und in Brandenburg klemmt es auf der A9 Richtung Berlin zwischen Niemek und Beelitz wegen einer Baustelle und zwischen Niemek und Brück auch nochmal nach einem Unfall, da nur eine Spur frei, 10 bis 15 Minuten extra Zeit einplanen. Kommen Sie alle gut an.
0: 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Hey.

0: Der Hit zum Zähneputzen, Aloha, hey, Achim Reiche. Guten Morgen, 8.40 Uhr haben wir es. Hier ist Schlagerradio.
1: Ja, Norm, die Diddlemaus feiert ihr Comeback und ich muss sagen, ich finde es total cool, ich freue mich.
0: Ja, du bist einer der größten Diddlemaus-Dealerinnen, ja, auf dem Schulhof. Ja? Nicht mit Zigaretten gedealt, sondern mit Diddle.
1: Genau, in der Grundschule war das ja zum Glück, sonst würde man sich ja wundern.
0: Das ist so eine kleine Comicfigur, so eine Maus
1: halt.
0: Ja,
1: mit so Riesenfüßen und so süßen Kulleraugen. Und man muss wirklich sagen, wir waren besessen davon. Jeder hatte die 100 Blöcke und wollte immer das neueste Muster auf dem Block haben. Da gab es Stifte und dann wurde das wirklich, in der Mittagspause sind alle losgerannt mit ihren Blöcken und Mappen, das wurde ja gesammelt. Und dann wurde da gedealt, gehandelt. Wenn du mir die eine gibst, dann gebe ich dir die andere.
0: Wieso warst du die Top-Dealerin von den Diddlemäusen?
1: Ich hatte eine Freundin und ihr Vater hatte, der Opa hatte den Kiosk bei uns im Dorf. Und die hat dann halt immer die Blöcke bekommen, wollte natürlich nicht den ganzen Block haben, hat mir immer ganz viele von den Zetteln gegeben. Und die konnte ich natürlich, die neuesten, dann immer sehr gut zum Dealen benutzen. Da war ich sehr beliebt am Schulhof.
0: Das war also in den 90ern, 2000. An mir ist das ein bisschen vorbeigegangen. Ich bin halt ein bisschen älter. Ja,
1: mit
0: 18, 19 habe ich da nicht mehr mir eine Diddlemaus angeschaut. Aber und das kommt jetzt wieder zurück.
1: Am 20. Juli sollen die ganzen Produkte mit Blöcken, Stiften, Tassen jetzt wieder auf den Markt kommen. Und ich bin mal gespannt, ob das jetzt auch so ein Hype ist, weil man hat Handys, ne, mehr so Digitales und das ist ja eher
0: nur mal was anderes.
1: Ne, back to den guten alten Zeiten.
0: Ja, vielleicht der ein oder andere jetzt ein Banker oder in anderen Businesses in deinem Alter, so um die 35, die werden jetzt dann rumdealen.
1: Ja, wahrscheinlich.
0: Mit den Diddlemäusen.

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1: Andrea Berg um 8.48 Uhr. Schönen guten Morgen in Ihrem Dienstag. Hier ist Schlagerradio.
2: Das Wetter bei uns heute in Berlin-Brandenburg ist ein Mix aus Sonne, Wolken und ein paar Schauern und Gewittern bei Höchstwerten um die 25 bis 28 Grad.
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2: Guten Morgen, Andi ist bei uns, hallo.
1: Hallo, guten Morgen.
4: Guten Morgen. So, heute will ich dir, lieber Norm, mal beim Dachdecken helfen von deiner Gartenhütte.
1: Ach so, ja, ja, gut.
4: Hast dir eine schöne Gartenhütte geholt und da muss ich auch ein bisschen helfen.
1: Ja, also ich werkel da rum, ja.
4: Ja,
2: viel Spaß.
4: Du bist da gerade am Dachdecken sozusagen.
1: Ich habe nur eine Hand, die eine ist immer noch etwas taub.
2: Ja, das stimmt, bei dir ist es nicht so gut.
1: Es ist immer noch nach meiner Reise aus dem Urlaub etwas schwierig.
4: Ja, aber das kriegen wir schon hin. Ne? Inka sagt jetzt gleich mal, schau Andi, der Norman, der klopft immer einen Nagel rein und wirft dann wieder zwei weg. Schau, schon wieder.
2: Okay.
4: Ja, dann gucke ich mir das Ganze mal an und dann erzählst du, Norman, Achtung, langer Satz, pass mal auf, da gibt's Nägel, die sind okay, die haben einen Kopf oben und die Spitze unten. Aber dann gibt es wieder welche, die haben unten den Kopf und oben die Spitze. Die kriege ich hier nicht rein.
1: Du bist doch blöd, Andi. Mich jetzt so darzustellen, als wäre ich dusselig, ja? Man dreht sie einfach um. Aber gut, ich spiele das mal mit. Unmöglich.
4: Na, Inka, so, was macht denn der Norm da oben?
2: Der Norm klopft immer einen Nagel rein und wirft dann wieder zwei weg. Schau, schon wieder.
1: Ist doch besteuert hier.
4: Komisch. Ich frage ihn mal. Hey, Norman, warum schmeißt du denn so viele Nägel weg?
1: Ja, guck doch hier, Andi. Da gibt's Nägel, die sind wunderbar. Kopf oben und hier die Spitze. Pass auf, der passt hier rein. So.
4: Ja.
1: Und hier der nächste genau. Seltsam. Kopf ist umgekehrt. Ja, die Spitze ist da oben. Und der Kopf ist unten und den kriege ich da einfach nicht rein, Andi. Es ist doch wirklich...
4: Die brauchst du aber doch nicht wegzuwerfen.
1: Doch.
4: Die kannst du noch aufheben.
1: Wieso?
4: Vielleicht hast du mal was von unten nach oben zu nageln.
1: Ah, sehr gut.

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0: ist der neue Schlagerradio Morgen. Inka und Norman für Sie. Rein geht's in diesen Dienstag, gleich nach 9. Der neue Kerstin Ottitt, 1000 mal Nein. Und gute Laune Nummer. Der Tag wird gut von Russ Anthony.
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10: Ich bin Selke Rech. Eine massive IT-Störung legt seit gestern Morgen große Teile der Berliner Justiz lahm. Richter können sich nicht an ihren Computern anmelden und haben keinen Zugriff auf elektronische Akten. Dadurch mussten Verhandlungen teilweise verschoben oder abgesagt werden. Ursache ist laut Justizverwaltung ein Softwareproblem. Wann die Störung vollständig behoben ist, ist noch unklar. Die PCK-Raffinerie in Schwedt erhält erstmals Rohöl aus Südamerika über den polnischen Hafen Danzig. Die Lieferung soll fehlendes Öl aus Kasachstan ersetzen, nachdem Russland den Transport durch die Druzhba-Pipeline gestoppt hat. Nach Angaben des Unternehmens hilft das Öl dabei, den Betrieb der Raffinerie weiter aufrechtzuerhalten. Die PCK versorgt große Teile Nordostdeutschlands und den Großraum Berlin mit Kraftstoffen. Die USA haben erneut Ziele im Iran angegriffen. Das US-Militär teilte mit, die Angriffe richteten sich gegen mehrere Orte im Süden des Landes.
11: Iranische Medien berichteten von mehreren Explosionen. Zuvor hatten sich die Angriffe zwischen den USA und dem Iran weiter verschärft. US-Präsident Trump kündigte außerdem eine erneute Blockade iranischer Häfen in der Straße von Hormus an. Timo Wiesner, Redaktion.
10: Die Zahl der Kriegsdienstverweigerer ist im ersten Halbjahr deutlich höher geworden. Bis Ende Juni gingen beim Bundesamt für Familie und zivilgesellschaftliche Aufgaben fast 5.900 Anträge ein. Das sind bereits deutlich mehr als im gesamten vergangenen Jahr. Seit Anfang des Jahres gilt das neue Wehrdienstgesetz. Es soll die Zahl der Soldaten bei der Bundeswehr bis 2035 deutlich erhöhen. Sollte das mit Freiwilligen nicht gelingen, könnte der Bundestag die Wehrpflicht wieder einführen. 5 Jahre nach der Flutkatastrophe im Ahrtal wird heute der Opfer gedacht. Zu den Gedenkfeiern werden unter anderem Bundespräsident Steinmeier und Bundeskanzler Merz erwartet. Bei der Flut im Juli 2021 kamen in Rheinland-Pfalz und Nordrhein-Westfalen insgesamt 184 Menschen ums Leben. Die Caritas fordert zum Jahrestag eine bessere Vorbereitung auf künftige Katastrophen.
12: Jetzt kompetent und zuverlässig das Wetter bei uns in Berlin-Brandenburg. Die Schlagerradio-Wetterreporter melden: 18 Grad in Berlin-Mitte am Alex, 17 Grad in Eberswalde am Zoo, 19 Grad in Frankfurt-Oder am Oderturm, 20 Grad in Cottbus am Rathaus und 18 Grad in Potsdam im holländischen Viertel und in Brandenburg am Dom. Der Tag bei uns heute startet heiter. Im Laufe des Tages gibt es einen Mix aus Sonne und Wolken. Auch einzeln sind kräftige Gewitter und Schauer möglich. Die Tageshöchstwerte liegen bei 25 bis 33 Grad. Der Schlager-Radio-Wetter-Trend. Morgen geht es dann sehr sonnig weiter mit ein paar Quellwolken. Es bleibt überwiegend trocken, nur in einzelnen Regionen kann es mal eine Schauer und Gewitter geben. Die Tageshöchstwerte liegen da bei 27 bis 33 Grad.
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0: 100 Richtung Norden in Berlin zwischen Britzer Tunnel und Schmargendorf, 20 Minuten zähfließender Verkehr. Und in Brandenburg klemmt es auf der A9 Richtung Berlin zwischen Niemek und Beelitz wegen einer Baustelle und zwischen Niemek und Brück auch nochmal nach einem Unfall, da nur eine Spur frei, 10 bis 15 Minuten extra Zeit einplanen. Kommen Sie alle gut an.
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0: Jetzt sind wir 4 Minuten nach 9. Schönen Dienstag.
12: Guten Morgen, Langschläfer, raus aus dem Bett.
0: Ja, Ross Anthony sorgt dafür, dass wir gute Laune haben. Jetzt hier bei uns.

0: 10 Minuten nach 9, Kerstin Ott war das. Vor 5 Jahren hatte sie einen Hit, der hieß Einfach Nein. Das ist ihre neue Aufnahme, 1000 Mal Nein. Mal sehen, in 5 Jahren gibt es dann 2000 Mal
1: ja,
0: Nein.
1: Ja, genau.
0: Lassen wir uns überraschen. Schön, dass Sie mit Schlagerradio aufstehen.
1: Ja, Norm, ich habe gute Nachrichten für uns.
0: Oh, welche denn?
1: Der frühe Vogel fängt den Wurm und vielleicht auch die schlanke Figur.
0: Ach, du meinst, ich muss einen Wurm zum Frühstück essen?
1: Ja, zum Beispiel, das ist auch wahrscheinlich gesund, aber ich würde es jetzt nicht empfehlen. Nee, eine Studie zeigt jetzt eine neue. Menschen, die früh aufstehen, haben im Durchschnitt seltener mit Übergewicht zu kämpfen als Langschläfer.
0: Das halte ich ja für ein Gerücht.
1: Ja, warum?
0: Also, weil ich einfach mit dem Gewicht ewig zu kämpfen habe. Jetzt habe ich mal ein bisschen abgenommen.
1: Du hast ja schon lange, bist du früh aufgestanden.
0: Ja, ja. Und ich kenne viele, die morgens aufstehen. Einfach die Leber produziert sehr viel Zucker um 4 Uhr morgens. Und du musst schon um 4 Uhr was essen, damit das irgendwie kompensiert wird oder was auch immer. Wenn du es nicht machst, geht es gleich auf die Hüften aus irgendwelchen Gründen. Du musst ja nicht mehr essen. Du brauchst nur ein Brötchen anschauen und wirst fett davon, wenn man morgen Moderator ist.
1: Ja,
0: das kenne ich.
1: Ist nicht so schön, aber...
0: Also jetzt, also diese Studie, wie viel früh muss man denn aufstehen?
1: Nee, die sagen, ein Grund dafür ist oft regelmäßiger Tagesrhythmus. Also früher aufsteher, frühstücken häufiger, essen zu festen Zeiten und bewegen sich insgesamt mehr.
0: Okay.
1: Und sie bekommen morgens mehr Tageslicht. Das soll wohl gut sein, um die innere Uhr und den Stoffwechsel anzukurbeln.
0: Also die hätten uns fragen sollen. Wir bewegen uns auch nicht mehr als ein Spätaufsteher, oder?
1: Nö, ich wahrscheinlich nicht. Aber ich habe vielleicht nachmittags manchmal Zeit, ins Fitnessstudio zu gehen.
0: Okay.
1: Und wenn ich abends Zeit hätte, erst ab 18 Uhr, würde ich es nicht machen.
0: Okay, siehst du, so ist das. Also deshalb bist du auch nicht dicker geworden hier.
1: Ich hoffe nicht. Ich weiß es nicht.

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0: Sommermusik, jetzt um 20 Minuten nach 9.
1: Guten
0: von
1: Morgen.
0: Beatrice Egli hier bei Schlagerradio.
1: Und sie hat ja immer gute Lebensweisheiten für uns parat. Und jetzt sorgt Beatrice Egli wieder für richtig gute Stimmung auf Instagram mit ihrem neuen Song.
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0: Ja, eine absolute Motivationshymne, ja. So muss das sein. Ne?
1: Richtiger Lebenscoach ist
0: sie. Da sieht man
1: eigentlich
0: auch ein Video auf ihrem Instagram-Kanal, wie sie da rumhüpft, boxt, Spaß hat am Leben.
1: Genau, und ihr so Video dreht.
0: Ja.
1: Sind wir mal gespannt.
0: Kommt demnächst raus, freuen wir uns.

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5: Knapp 2 Monate vor der Berliner Abgeordnetenhauswahl hat die CDU einen neuen Spitzenkandidaten. Nach dem Rückzug von Kai Wegner soll jetzt Finanzsenator Stefan Evers die Partei in den Wahlkampf der Hauptstadt führen. Silke in den Schlagerradio Nachrichten, wie kam es denn zu diesem Wechsel?
6: Der CDU-Landesvorstand hat Evers einstimmig als Spitzenkandidaten nominiert. Gleichzeitig übernimmt er kommissarisch auch den Landesvorsitz. Vorausgegangen war der Rückzug von Wegner, nachdem dessen Krisenmanagement beim Stromausfall im Januar parteiintern zunehmend in die Kritik geraten war. Zuletzt hatte Wegner auch innerhalb der CDU deutlich an Rückhalt verloren. Evers will nun mit neuen Schwerpunkten in den Wahlkampf starten. Die Berliner Abgeordnetenhauswahl ist am 20. September. Deutschland, Frankreich und 7 weitere europäische Staaten haben gemeinsam mit der Ukraine ein neues Bündnis zur Raketenabwehr gegründet. Ziel ist es, Europa und die Ukraine besser vor ballistischen Raketen zu schützen. Außerdem sind gemeinsame Militärübungen geplant. Der ukrainische Präsident Zelensky begrüßte die Initiative und sprach von einem wichtigen Schritt für die Sicherheit Europas.
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6: Die Berliner Polizei hat in Kreuzberg 2 mutmaßliche Drogendealer festgenommen. Bei der Durchsuchung einer Wohnung fanden die Ermittler mehrere Kilogramm verschiedener Drogen sowie Bargeld und mutmaßliches Dealerzubehör. In Potsdam haben die Bohrungen für eine neue Tiefengeothermieanlage begonnen. Ab 2028 soll sie Erdwärme für rund 15.000 Haushalte liefern. Das Berliner Verwaltungsgericht hat entschieden, dass die BVG die Werbekampagne des Portals NIOS fortsetzen muss. Die BVG will gegen den Beschluss Beschwerde einlegen. Am Werbelinsee haben Einsatzkräfte am Abend nach einem vermissten Mann gesucht, der von einem Boot ins Wasser gefallen sein soll. Die Suche mit Booten und Hubschrauber blieb zunächst erfolglos.
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6: Heute Abend steht das erste Halbfinale der Fußball-WM an. Frankreich trifft auf Spanien. Frankreichs Trainer Deschamps sieht den Europameister als Favoriten. Spanien hofft derweil auf den großen Auftritt von Youngster Yamal, der bei dieser WM bislang erst ein Tor erzielt hat. Und in Norwegen ist die Nationalmannschaft nach dem Viertelfinal aus begeistert von rund 90.000 Fans empfangen worden. Für Schmunzeln sorgte Erling Haaland,

0: Tageshöchstwerte liegen zwischen 25 und 33 Grad.
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2: 20 Minuten Stau auf der 100 Richtung Norden zwischen Pritzertunnel und Schmargendorf. In der Gegenrichtung zwischen Jakob-Kaiser-Platz und der 115 im Dreieck-Funkturm. Derzeit 10 Minuten zähfließender Verkehr. A13 Richtung Dresden, Vorsicht. Zwischen Großküritz und Teupitz Behinderungen nach einem Unfall. 15 Minuten Stop and Go. Kommen Sie alle gut an.
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0: Ja, macht richtig Spaß. 3 Tage in Prag, DJ Herzbeat und Axel Fischer bei Schlagerradio. 9.47 Uhr haben wir's.
1: Guten Morgen.
0: Eine Insel, auf der man entspannen kann, leben kann. Keine Menschen weit und breit, nur Wasser.
1: Wundervoll.
0: Das klingt toll, ne?
1: Oder? Richtig.
0: Und der ein oder andere stellt sich das von der Karibik, ist es natürlich herrlich.
1: Ja, ne? Das ist natürlich perfekt.
0: Wenn man da auch schön auch verpflegt wird und ab und zu mal so ein Butler vorbeikommt. Ja. Aber es gibt jetzt, ich habe ein Angebot gesehen, für 95.000 Euro eine Insel hier bei uns in Europa. Und zwar kurz vor Belgien. Also da ist so eine Flussinsel, den Namen kann ich nicht aussprechen, hier Ile de Hox oder so, ist zum Verkauf. Die ist nur 5 Hektar groß, aber ja, sie liegt in einem Naturschutzgebiet, ist also schon mal richtig schön. Man darf allerdings nichts drauf bauen.
1: Na super.
0: Ja, auch nicht mal zählen. Man kann hinfahren und vielleicht einen Campingstuhl hinstellen und sagen, das ist meine Insel.
1: Wow.
0: Würdest du dir sowas holen?
1: Also, klar, wenn ich jetzt Millionär wäre, würde ich drüber nachdenken. Aber generell, glaube ich, wenn man da nichts bauen kann, dann wäre es mir vielleicht ein bisschen. Ich würde gerne
0: aber
1: eine in der Karibik
0: was,
1: haben.
0: Wenn man was bauen könnte, auf so einer Insel, ist schon mal schön.
1: Ach ja, mal weg von Menschen, seine Ruhe haben. Herrlich.
0: Ja, du kannst den ganzen Tag am Strand liegen.
1: Ja.
0: Das machst du doch so gerne.
1: Eben.
0: Ich finde das auch schön. Und wirklich, wenn man dann die eigenen Stromversorgungen hat und immer mal der Postbote von Amazon Prime auf dem Boot vorbeikommt und das Essen mitbringt, dann ist alles wunderbar, ne? Heutzutage.
1: Ja, klingt gut.

0: Hier ist der neue Schlager Radio Morgen mit Inka und Norman. Gleich gibt's neue Musik bei Kerstin von Pia Sophie. Die Münchner Freude ist am Start und Sommermusik von Wind.
1: Wir sind in Deutschland schon in die dritte Hitzewelle gestartet.
0: Das ist der Sommer, so
1: ja,
0: hört sich das.
1: So ist das im Sommer, Gott sei Dank. Ja, und warum du, Norm, das viel besser verträgst als wir, das klären wir morgen um 9.10 Uhr.
0: Also besser als die Frauen.
1: Ja.
0: Wäre gespannt. Endlich mal ein Vorteil hier.
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7: Ich bin Silke Reich. Der neue Berliner CDU-Spitzenkandidat Evers will im Wahlkampf vor allem auf Bildung, Sicherheit und eine funktionierende Verwaltung setzen. Der ARD sagte er, trotz knapper Kassen müssten dafür die richtigen Prioritäten gesetzt werden. Der CDU-Landesvorstand hatte Evers gestern einstimmig als Spitzenkandidaten für die Abgeordnetenhauswahl im September nominiert. Der Waldbrand auf dem ehemaligen Truppenübungsplatz bei Jüterbog ist weitgehend unter Kontrolle. Laut Feuerwehr war in der Nacht eine Brandwache im Einsatz. Für die Bevölkerung besteht derzeit keine Gefahr. Gestern hatte das Feuer auf dem munitionsbelasteten Gelände eine Fläche von rund 2,4 Hektar erfasst. Das entspricht etwa 3 Fußballfeldern. Die USA haben in der Nacht erneut Ziele im Iran angegriffen. Nach Angaben des US-Militärs richteten sich die Angriffe gegen Raketen- und Drohnenstellungen sowie Luftabwehrsysteme.
8: Iranische Medien berichteten von Explosionen im Süden des Landes. Der Iran reagierte mit Angriffen auf 2 Öltanker in der Straße von Hormus. Dabei wurde nach Angaben der Vereinigten Arabischen Emirate ein Besatzungsmitglied.
7: Das entspricht etwa 3 Fußballfeldern. Die USA haben in der Nacht erneut Ziele im Iran angegriffen. Nach Angaben des US-Militärs richteten sich die Angriffe gegen Raketen- und Drohnenstellungen sowie Luftabwehrsysteme.
8: Iranische Medien berichteten von Explosionen im Süden des Landes. Der Iran reagierte mit Angriffen auf 2 Öltanker in der Straße von Hormus. Dabei wurde nach Angaben der Vereinigten Arabischen Emirate ein Besatzungsmitglied getötet. US-Präsident Trump kündigte außerdem eine neue Seeblockade gegen iranische Häfen an. Noah Ulrich, Redaktion.
7: Die Deutsche Industrie- und Handelskammer fordert flexiblere Sonntagsöffnungszeiten für den Einzelhandel. Der IHK-Präsident Adrian sagte, Geschäfte sollten selbst entscheiden können, ob sie sonntags öffnen. Das Ladenschlussgesetz sei nicht mehr zeitgemäß. Hintergrund der Debatte sind Pläne der Bundesregierung, die Öffnungszeiten von Bäckereien und Konditoreien an Sonntagen zu verlängern. Das israelische Parlament hat ein Gesetz beschlossen, das ultraorthodoxen Juden die Verweigerung des Militärdienstes erleichtert. Es erklärt das Studium religiöser Schriften zu einem Grundwert des jüdischen Staates. Kritik kommt von der Opposition und auch aus den Reihen von Ministerpräsident Netanyahu. Das Gesetz gilt als Zugeständnis an seine religiösen Koalitionspartner.
1: Jetzt kompetent und zuverlässig das Wetter bei uns in Berlin-Brandenburg. Und Schlagerradio-Wetterreporter messen aktuell in Berlin-Mitte am Alex- und Eberswalder am Zoo 19 Grad, Frankfurt-Oder am Odertum 21 und Cottbus am Rathaus 22 Grad und Potsdam im holländischen Viertel und Brandenburg am Dom jetzt so 20 Grad. Tagsüber viel Sonnenschein, aber auch Gewittergefahr, vor allen Dingen heute im Süden Brandenburgs. Die Höchstwerte davor so zwischen 26 und 28 Grad und der Schlagerradio-Wettertrend. Auch morgen sehr viele Sonnenstunden und dazu wird es noch etwas heißer mit 29 bis 32 Grad, die wärmsten Werte im Süden Brandenburgs.
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1: Und der Schlager Radio Verkehrsservice für Sie unterwegs. Ja, aktuell ohne jetzt so nennenswerte ungewöhnliche Staus, auch nichts besonders Langes mit dabei. Und Ihre Stau- und Blitzermeldung können Sie jederzeit gerne hier über WhatsApp oder Anruf loswerden mit der 08000 79 89 99 kostenlos. Kommen Sie gut an.
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1: Da sind wir wieder. Matthias Reim jetzt gleich hier mit dabei und auch Musik von Wind, sommerliche, mach mich an und Nick P.

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Haben wir uns gerade durchpusten lassen von Wind mit Sommermusik. Coco Jumbo, mach mich an, haben wir gehört. Und jetzt kriegen Sie hier in Berlin-Brandenburg vielleicht genau den richtigen Schubser, endlich zu tun, wovon Sie träumen. Ja, damit es Ihnen nicht geht, wie hier bei Nick P. in Berlin.

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Münchner Freiheit, es gibt kein nächstes Mal. Ist mir echt so tief im Gedächtnis noch, weil ich den früher auch so gern gehört habe. Bin ich sofort wieder drin. Geht Ihnen vielleicht auch so? Gleich gibt's neue Musik von Pia Sophie. Und hier noch eine gute Nachricht. Die EU, die hat eine neue Verordnung raus, dass diese kleinen Ketchup- und Mayonnaisebeutelchen nicht mehr in Restaurants erlaubt sind.

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5: Ich bin Selke Rech. Unbekannte haben in Berlin-Neukölln einen Geldautomaten aus einem Spätkauf gestohlen. 6 maskierte Täter brachen in der Nacht zu gestern die Tür auf und luden den rund 300 Kilogramm schweren Automaten innerhalb von nur 100 Sekunden in ein Auto. Die Täter flüchteten anschließend. Die Polizei wertet Aufnahmen von Überwachungskameras aus. Ein Platz im Pflegeheim ist in Brandenburg und Berlin deutlich teurer geworden. Seit Anfang Juli liegt die monatliche Eigenbeteiligung in Berlin bei durchschnittlich 3.749 Euro, in Brandenburg bei 3.476 Euro. Das sind in beiden Bundesländern rund 300 Euro mehr als vor einem Jahr. In den Kosten enthalten sind neben der Pflege auch Unterkunft, Verpflegung und Investitionen. Die Berliner Pfaueninsel ist an mehreren Tagen im Juli nicht erreichbar. Wegen eines Defekts an der Hauptfähre und Personalmangels fällt der Fährverkehr an insgesamt 7 Tagen komplett aus. Besucher können die beliebte Ausflugsinsel an diesen Tagen nicht erreichen. Die Reparatur der Fähre wird voraussichtlich mehrere Wochen dauern. Königs Wusterhausen will sich besser auf künftige Hitzewellen vorbereiten. Dafür stellt die Stadt in den kommenden 3 Jahren 200.000 Euro bereit. Geplant sind unter anderem neue Sitzbänke im Schatten, zusätzliche Bäume und Verbesserungen am Wasserspielplatz auf der Mühleninsel. Außerdem soll es künftig wieder einen öffentlichen Trinkbrunnen geben.
6: Jetzt kompetent und zuverlässig das Wetter bei uns in der Region. Tagsüber viel Sonnenschein, aber auch Gewittergefahr, vor allen Dingen heute im Süden Brandenburgs. Die Höchstwerte davor so zwischen 26 und 28 Grad. Und der Schlager Radio Verkehrsservice für Sie unterwegs. Ja, aktuell ohne jetzt so nennenswerte ungewöhnliche Staus, auch nichts besonders Langes mit dabei. Und Ihre Stau- und Blitzermeldung können Sie jederzeit gerne hier über WhatsApp oder Anruf loswerden mit der 08000 79 89 99 kostenlos. Kommen Sie gut an.
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0: Peter Maffay mit Johannes Oerding, ein Leben lang ist nicht lang. Ja, könnte ich, glaube ich, nachvollziehen. Schön, dass Sie reinhören hier bei Schlagerradio und erfahren Sie jetzt mal, wie auch unser Norm Strächer heute Morgen im neuen Schlagerradio Morgen von Inka Klee, woher die Redewendung "Ich verstehe nur Bahnhof" kommt.
1: Also Norm, ich verstehe ja nur Bahnhof.
2: Ja, das kommt mir häufig vor.
1: Ja, danke schön. Aber den Satz haben wir wahrscheinlich alle schon mal gesagt, aber wussten wahrscheinlich einfach gar nicht, was damit gemeint ist, ne? Oder woher diese Redewendung eigentlich kommt.
2: Weißt ich hätte du mal das? So ein Buch mit Redewendungen und ja, aber keine Ahnung, wo. Ach so. Wie heißt es nochmal? Also ja, ich verstehe nur Bahnhof.
1: Ich verstehe nur Bahnhof.
2: Ist es nicht auch so wie, ich höre nur Spanisch, mir kommt das Spanisch
1: ja,
2: vor, wahrscheinlich sowas Ähnliches, ne?
1: Genau, aber das Lustige ist, ich habe mal rausgefunden, Sprachforscher vermuten wohl, dass es seinen Ursprung hat beim Ende des Ersten Weltkriegs und damals sehnten sich viele Soldaten nur noch nach einem, endlich nach Hause, und da ist der Bahnhof eben zum Symbol der Heimreise geworden. Alles andere war nebensächlich, man dachte nur noch an den Bahnhof, und deswegen sagt man jetzt, ich verstehe nur Bahnhof, dass man irgendwie nichts versteht und irgendwie nur an den Bahnhof denkt.
2: Ich will einfach nach Hause, ich will
1: ja,
2: weg.
1: Tschüss, genau.
2: Verstehe nur Bahnhof, laber mich nicht voll.
1: So der Art, ja.
2: Genau. Okay, dann wissen wir es ja. Und Spanisch kommt dir das auch vor? Wahrscheinlich ist der nächste Zug nach Barcelona gerollt.
1: Ja, wahrscheinlich.
2: Das ist aber auch dieses Sprichwort.
0: Spannend, oder? So dynamisch ist die Sprache. Ja, vielleicht fällt Ihnen da auch noch ein tolles Beispiel ein oder eine Sache, worüber Sie gestaunt haben. Schicken Sie uns gerne Nachricht, kostenlos WhatsApp 08000 79 89 99. Und jetzt Alessa mit Bernhard Brink, Tenevai hier bei Schlagerradio. Hör auf dein Herz.
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0: Hi, gleich 11 und da wollen wir mal den Fokus auf kleine Unternehmen bei uns in der Region richten. Ja, haben sie in der Nachbarschaft ganz viele. Denen geht es nämlich gar nicht gut. Die senden ab und zu sozusagen wirtschaftliche Hilfeschreie. Da gucken wir gleich mal drauf bei Schlagerradio Experten. Und wir hören Stereoact gleich. Hallöchen.
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6: Schlagerradio Tipp. Tomaten sind das A und O einer guten Tomatensoße. Das Häuten gestaltet sich leider meist etwas schwierig. Schlitzen Sie die Tomaten kreuzförmig ein und geben Sie sie in eine Schüssel. Jetzt müssen die Tomaten mit kochendem Wasser übergossen werden und eine Minute im heißen Wasser ruhen. Dann ist das Häuten kein Problem mehr.
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7: Ich bin Selke Reich. Der neue Berliner CDU-Spitzenkandidat Evers will im Wahlkampf vor allem auf Bildung, Sicherheit und eine funktionierende Verwaltung setzen. Der ARD sagte er, trotz knapper Kassen müssten dafür die richtigen Prioritäten gesetzt werden. Der CDU-Landesvorstand hatte Evers gestern einstimmig als Spitzenkandidaten für die Abgeordnetenhauswahl im September nominiert. Der Waldbrand auf dem ehemaligen Truppenübungsplatz bei Jüterbog ist weitgehend unter Kontrolle. Laut Feuerwehr war in der Nacht eine Brandwache im Einsatz. Für die Bevölkerung besteht derzeit keine Gefahr. Gestern hatte das Feuer auf dem munitionsbelasteten Gelände eine Fläche von rund 2,4 Hektar erfasst. Das entspricht etwa 3 Fußballfeldern. Die USA haben in der Nacht erneut Ziele im Iran angegriffen. Nach Angaben des US-Militärs richteten sich die Angriffe gegen Raketen- und Drohnenstellungen sowie Luftabwehrsysteme.
8: Iranische Medien berichteten von Explosionen im Süden des Landes. Der Iran reagierte mit Angriffen auf 2 Öltanker in der Straße von Hormus. Dabei wurde nach Angaben der Vereinigten Arabischen Emirate ein Besatzungsmitglied getötet. US-Präsident Trump kündigte außerdem eine neue Seeblockade gegen iranische Häfen an. Noah Ulrich, Redaktion.
7: Die Deutsche Industrie- und Handelskammer fordert flexiblere Sonntagsöffnungszeiten für den Einzelhandel. Der IHK-Präsident Adrian sagte, Geschäfte sollten selbst entscheiden können, ob sie sonntags öffnen. Das Ladenschlussgesetz sei nicht mehr zeitgemäß. Hintergrund der Debatte sind Pläne der Bundesregierung, die Öffnungszeiten von Bäckereien und Konditoreien an Sonntagen zu verlängern. Das israelische Parlament hat ein Gesetz beschlossen, das ultraorthodoxen Juden die Verweigerung des Militärdienstes erleichtert. Es erklärt das Studium religiöser Schriften zu einem Grundwert des jüdischen Staates. Kritik kommt von der Opposition und auch aus den Reihen von Ministerpräsident Netanyahu. Das Gesetz gilt als Zugeständnis an seine religiösen Koalitionspartner.
0: Ja. jetzt kompetent und zuverlässig das Wetter bei uns in Berlin-Brandenburg. Und Schlagerradio-Wetterreporter messen aktuell in Berlin-Mitte am Alex- und Eberswalder am Zoo 19 Grad, Frankfurt-Oder am Oderturm 21 und Cottbus am Rathaus 22 Grad und Potsdam im holländischen Viertel und Brandenburg am Dom jetzt so 20 Grad. Tagsüber viel Sonnenschein, aber auch Gewittergefahr, vor allen Dingen heute im Süden Brandenburgs. Die Höchstwerte davor so zwischen 26 und 28 Grad und der Schlagerradio-Wettertrend. Auch morgen sehr viele Sonnenstunden und dazu wird es noch etwas heißer mit 29 bis 32 Grad, die wärmsten Werte im Süden Brandenburgs.
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0: Aktuell entspannte Verkehrslage in Berlin-Brandenburg. Staus, also im Großen und Ganzen unter 10 Minuten. Auf jeden Fall nichts Auffälliges. Aber denken Sie dran, wo es dolle geregnet hat, da kann auch Aquaplaning Gefahr bestehen. Zum Beispiel A13 Dresden-Berlin zwischen Großkörres und Bestensee. Und Blitzer stehen heute unter anderem im Berlin-Tiergarten-Paulstraße. Dankeschön, Nadja. Staus und Blitzer melden Sie kostenlos mit der Nummer 08000 79 89 99. Kommen Sie gut an.
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0: Gleich Schlagerstar Helene Fischer. Und wir hören was Schönes von Andreas Martin. Liebe ich total, Samstagnacht in der Stadt. Und jetzt tolle Begrüßung durch Stereo Act.

Schlagerradio mit Andreas Martin, Samstagnacht in der Stadt. Ja, und ob er da zum Beispiel Berlin, Potsdam oder welche Stadt auch immer bei uns hier in der Gegend meint, das können Sie sich ja selber überlegen, ne? Jetzt gibt's dazu Musik von Helene Fischer hier bei Schlagerradio.

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0: Und hoffentlich kann das Herz auch wieder öffnen dann. Ben Zucker, Herz zu und durch, haben wir gehört. Hier ist Schlagerradio, hör auf dein Herz, jetzt mit Tipps.
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0: Kleine Unternehmen sind das Rückgrat vieler Regionen in Deutschland. Direkt in unserer Nachbarschaft schaffen sie Arbeitsplätze, sie bilden aus und sorgen dafür, dass die Wirtschaft vor Ort läuft. Eine aktuelle Studie von VR Smart Finanz zeigt, viele dieser Betriebe stehen derzeit unter Druck und blicken sorgenvoll auf die kommenden Monate. Und darüber sprechen wir jetzt mit Vorstandschef Dr. Markus Klintwort. Ja, warum wird denn aktuell weniger finanziell investiert?
2: Der Investitionsbedarf, der ist eigentlich hoch. Über 60% der Kleinunternehmen würden gerne entsprechende Anschaffung tätigen oder ihren Betrieb weiterentwickeln. Häufig fehlt dafür aber das nötige Eigenkapital. Andere wiederum verschieben Investitionen wegen zu hoher Kosten und nicht zuletzt auch unsicherer wirtschaftlicher Aussichten. Und dadurch bleiben viele wichtige Projekte erst einmal liegen, die es eigentlich braucht, um die Wettbewerbsfähigkeit Deutschlands zu stärken. Und natürlich sind die Unternehmen insbesondere auch durch die geopolitischen Krisen und Konflikte verunsichert. Die Probleme und Belastungen sind aber vor allem auch hausgemacht. Die überbordende Bürokratie, die hohe Steuer- und Abgabenlast und gestiegene Energiekosten werden da immer wieder ins Feld geführt. Wir brauchen also dringend wirtschaftsfreundliche und vor allem verlässliche Rahmenbedingungen in Deutschland.
0: Was müsste sich denn ändern, damit Kleinunternehmen wieder mehr finanziell investieren?
2: Klar ist in Anbetracht der Hilferufe von kleinen Unternehmen, Pflaster kleben und Stückwerk reicht nicht mehr. Die Politik sollte endlich entschlossen handeln und die strukturellen Rahmenbedingungen verbessern. Das heißt, Bürokratie abbauen, Genehmigungsverfahren beschleunigen, die Steuer- und Abgabenlast für Unternehmen reduzieren und auch für wettbewerbsfähige Energiepreise sorgen. Und wenn die Rahmenbedingungen stimmen, wird der Mittelstand in Deutschland auch wieder investieren und für Wachstum sorgen. Da bin ich mir ganz sicher.
0: Dankeschön. Wir hören jetzt pur hier bei Schlagerradio mit Ich lieb dich.

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0: Herr Frank. 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

0: Monster Records.
1: Trainer, kann ich ins Tor? Ich kann aber auch Mittelstürmer. Oder Innenverteidiger? Zehner mache ich auch. Oder falsche Neun? Oh. Ich wasche die Trikots. Die Hütchen kann ich auch aufstellen?
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7: Ich bin Selke Rech. Unbekannte haben in Berlin-Neukölln einen Geldautomaten aus einem Spätkauf gestohlen. 6 maskierte Täter brachen in der Nacht zu gestern die Tür auf und luden den rund 300 Kilogramm schweren Automaten innerhalb von nur 100 Sekunden in ein Auto. Die Täter flüchteten anschließend. Die Polizei wertet Aufnahmen von Überwachungskameras aus. Ein Platz im Pflegeheim ist in Brandenburg und Berlin deutlich teurer geworden. Seit Anfang Juli liegt die monatliche Eigenbeteiligung in Berlin bei durchschnittlich 3.749 Euro, in Brandenburg bei 3.476 Euro. Das sind in beiden Bundesländern rund 300 Euro mehr als vor einem Jahr. In den Kosten enthalten sind neben der Pflege auch Unterkunft, Verpflegung und Investitionen. Die Berliner Pfaueninsel ist an mehreren Tagen im Juli nicht erreichbar. Wegen eines Defekts an der Hauptfähre und Personalmangels fällt der Fährverkehr an insgesamt 7 Tagen komplett aus. Besucher können die beliebte Ausflugsinsel an diesen Tagen nicht erreichen. Die Reparatur der Fähre wird voraussichtlich mehrere Wochen dauern. Königs Wusterhausen will sich besser auf künftige Hitzewellen vorbereiten. Dafür stellt die Stadt in den kommenden 3 Jahren 200.000 Euro bereit. Geplant sind unter anderem neue Sitzbänke im Schatten, zusätzliche Bäume und Verbesserungen am Wasserspielplatz auf der Mühleninsel. Außerdem soll es künftig wieder einen öffentlichen Trinkbrunnen geben.
8: Jetzt kompetent und zuverlässig das Wetter bei uns in der Region. Tagsüber viel Sonnenschein, aber auch Gewittergefahr, vor allen Dingen heute im Süden Brandenburgs. Die Höchstwerte davor so zwischen 26 und 28 Grad.
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8: In Berlin rollt es recht entspannt, Staus von maximal 10 Minuten. Länger dauert auf der A10 westlicher Berliner Ring und zwar in Richtung Dreieck-Havelland zwischen Großkreuz und Leest sind es 23 Minuten Stau. Und östlicher Berliner Ring und zwar Richtung Dreieck-Spreeau zwischen Berlin-Marzahn und Hellersdorf 35 Minuten Stau im Moment. Ja, und dann gibt es noch Blitzermeldungen aktuell aus Berlin-Treptow. Der Blitzeranhänger steht immer noch in der Schnellerstraße, hat Martina gemeldet. Dankeschön, Staus und Blitzer, melden Sie kostenlos mit Anruf oder WhatsApp an die 08000 79 89 99. Kommen Sie gut an.
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1: Hallo bei Schlagerradio am Dienstag. 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Aber die Melonen übrigens, und das ist ganz wichtig zu wissen, die Ernte geht in 2 Wochen los, die können Sie nur direkt in Barth bekommen. Und ja, das sollte man doch auf jeden Fall mal ausprobieren hier, oder?

0: Schlagerradio, hör auf dein Herz. Gleich mit Peter Schilling, der Riesenohrwurm, völlig losgelöst. Und jetzt, wie immer, vom neuen Schlagerradio morgen, ja, Infos über die reichen und schönen und bekannten und berühmten, die Promi-News.
1: Schauspieler Tom Cruise könnte zum ersten Mal einen regulären Oscar gewinnen. In seinem neuen Film arbeitet er jetzt mit Oscar-Regisseur Alejandro González Iñárritu zusammen. Ja, und er spielt den Ölmagneten Digger Rockwell, der erst eine weltweite Katastrophe verursacht und anschließend versucht, die Menschheit zu retten. Und dafür zeigt sich der Actionstar sehr, sehr ungewohnt. Mit grauem Haar, deutlich gealtertem Gesicht, also man erkennt ihn kaum. Ja, und viele Branchenkenner glauben jetzt, dass das genau die außergewöhnliche Rolle ist, die ihm dann den lang ersehnten Schauspiel-Oscar einbringen könnte. Wir sind gespannt.
2: Ich bin wirklich neugierig. Ich finde, für jeden Film hat er einen Oscar verdient. Schon alleine Mission Impossible und alles, was er gemacht hat. Toll. Jürgen Drews ist jetzt erstmals mit einem Rollator aufgetaucht. Und zwar bei einem Klassik-Konzert in München mit seiner Ehefrau Ramona und Tochter Jolina. Aber Sorgen, hat er gesagt, muss sich keiner machen. Er kann noch gut laufen. Es war noch nicht klar, ob es da Sitzplätze gibt oder ob man stehen muss. Und dann nimmt man so einen Rollator halt mit. Seit Polyneuropathie, das ist diese Krankheit, die er hat, hat er sich von der Bühne zurückgezogen, aber er meistert den Alltag mit seiner Familie perfekt.
1: Und für sein Alter ist er auch echt noch jung geblieben, ne? Und die neue Band BTS hat jetzt in München in der Allianz Arena bei ihrem Konzert den neuen weltberühmten Hit aus Deutschland von Blumengarten, Kitschkrieg und Shirin David gesungen. Du bist gut genug, zur Freude der Fans.
3: There's one thing I wanna do.
1: Wir können richtig gut Deutsch.
4: Das ist auch nicht schwer.
1: Aber Wahnsinn, wie weit es der Song schon gebracht hat.
2: Unglaublich,
1: ne?
2: Ja. 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
0: Und morgen früh wieder gegen 10 vor 8 im neuen Schlagerradio morgen. Ja, da wird wieder einiges passieren und dann gibt es wieder neue Promi-News hier bei Schlagerradio. Jetzt Peter Schilling, Major Tom. Völlig losgelöst.

0: Mensch, schön, dass Sie bei uns sind mit Ihrem Ohr oder beziehungsweise wir bei Ihnen sein dürfen, wo auch immer Sie Schlagerradio jetzt laufen zu haben und auf welche Art auch immer. Ja, wir bleiben bei Ihnen auch in der nächsten Stunde natürlich mit Lieblingsschlager.
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1: Ich bin Silke Rech. Der IT-Ausfall an den Berliner Straf- und Zivilgerichten soll heute noch behoben werden. Ursache ist laut Justizverwaltung ein Lizenzproblem bei einer Schnittstellensoftware. Seit gestern können an allen Amtsgerichten sowie den beiden Landgerichten und dem Kammergericht keine elektronischen Akten und E-Mails geöffnet werden. Der Deutsche Richterbund warnt, dass sich Strafverfahren verzögern könnten. Für das Trinkwasser in Buckow im Landkreis Märkisch-Oderland gilt jetzt ein Abkochgebot. Nach Angaben des Landkreises haben sich Kolibakterien im gesamten Ortsnetz ausgebreitet. Das Gesundheitsamt sucht gemeinsam mit dem Wasserversorger nach der Ursache. Neue Laborergebnisse werden morgen erwartet. Bis dahin darf Leitungswasser nur abgekocht zum Trinken, Kochen oder Zähneputzen verwendet werden. Die deutschen Reeder kritisieren die von US-Präsident Trump angekündigte Schutzgebühr für Schiffe in der Straße von Hormus. Der Verband warnt vor höheren Kosten für Verbraucher und die Weltwirtschaft.
2: Außerdem sei es rechtlich nicht zulässig, den freien Zugang zu einer internationalen Wasserstraße von Gebühren abhängig zu machen. Trump will eine Abgabe von 20% des Frachtwerts erheben. Damit sollen die Kosten für den Schutz der Meerenge gedeckt werden. Timo Wiesner, Redaktion.
1: Die US-Regierung hat Unternehmen seit Oktober rund 81 Milliarden Dollar an Zöllen zurückgezahlt. Hintergrund ist ein Urteil des obersten Gerichtshofs. Er hatte entschieden, dass Präsident Trump mit einem Großteil seiner Zölle seine Befugnisse überschritten hatte. Viele Unternehmen beantragten daraufhin die Rückerstattung der bereits gezahlten Abgaben. Während der Hitzewelle Ende Juni sind in Deutschland deutlich mehr Menschen gestorben als üblich. In der Woche vom 22. bis 28. Juni starben fast 24.000 Menschen, so das Statistische Bundesamt. Das waren rund 7.100 mehr als zwei Wochen zuvor. Die Zahl der Todesfälle lag damit 32% über dem Durchschnitt der vergangenen vier Jahre.
3: Jetzt kompetent und zuverlässig das Wetter bei uns in Berlin-Brandenburg. Und Schlagerradio-Wetterreporter messen aktuell in Berlin-Mitte am Alex- und Eberswalde am Zoo 19 Grad, Frankfurt-Oder am Odertum 21 und Cottbus am Rathaus 22 Grad und Potsdam im holländischen Viertel und Brandenburg am Dom jetzt so 20 Grad. Tagsüber viel Sonnenschein, aber auch Gewittergefahr, vor allen Dingen heute im Süden Brandenburgs. Die Höchstwerte davor so zwischen 26 und 28 Grad und der Schlagerradio-Wettertrend. Auch morgen sehr viele Sonnenstunden und dazu wird es noch etwas heißer mit 29 bis 32 Grad, die wärmsten Werte im Süden Brandenburgs.
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3: In Berlin rollt es recht entspannt, Staus von maximal 10 Minuten. Länger dauert auf der A10 westlicher Berliner Ring und zwar in Richtung Dreieckhaveland zwischen Großkreuz und Leest sind 23 Minuten Stau. Und östlicher Berliner Ring und zwar Richtung Dreieck Spreeau zwischen Berlin-Marzahn und Hellersdorf 35 Minuten Stau im Moment. Und nach dem Unfall auf der A15 Dreieck Spreewald Richtung Forst zwischen Vetschau und Cottbusfest 90 Minuten Stau. Ja, und dann gibt's noch Blitzermeldungen. Aktuell aus Berlin-Treptow. Der Blitzeranhänger steht immer noch in der Schnellerstraße, hat Martina gemeldet. Dankeschön, Staus und Blitzer. Melden Sie kostenlos mit Anruf oder WhatsApp an die 08000 79 89 99. Kommen Sie gut an.
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3: Kurz nach 12 und da läuft bei uns gleich ein Riesenhit von Karat. Der blaue Planet, vorher noch unsere Hymne, Schlagerradio mit Mitch Keller.
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schön in Erinnerung schwelgen, ja? Hier in Berlin-Brandenburg zu Musik von Karat, der Kultet der blaue Planet. Ach, wir machen weiter mit noch einem Kultet. Marianne Rosenberg jetzt für Sie bei Schlagerradio. 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

0: Nino De Angelo hier bei Schlagerradio mit Atemlos. Und er ist ja gerade auf Tour, meldet sich über Instagram mal hier oder da oder dort, wie vor 2 Tagen aus Plauen und erzählt mal ein bisschen, ja, wie es ihm so gefällt da und auch, was zum Beispiel für Lieder bei seinen Konzerten dran sind. Das ist ja auch mal wichtig zu wissen, ne?
1: Freunde, ich bin hier in Plauen heute, ja. Wir haben heute Abend unser Open-Air-Konzert mit Band in Plauen. Und wir freuen uns sehr drauf. Sehr viele nette Menschen hier. Ich habe den ganzen Tag schon Spaß. Ja, Selfies und Gespräche und alles Mögliche. Ich gehe gleich zum Soundcheck. Und falls noch einer kurz entschlossen kommen möchte, ich glaube, es sind noch genügend Plätze frei. Ja, also, ich freue mich. Plauen heute Abend. Nino De Angelo. Live in Konzert mit Vivi La Vita. Natürlich gibt es die deutschen Hits auch. Ja. So.
0: Jetzt hören wir von Wolfgang Petri Sommer in der Stadt. 50 Jahre Jubiläum feiert dieser Schlager.

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6: Ich bin Silke Rech. Viele Baustellen in Berlin sind offenbar nicht richtig genehmigt. Eine neue Kontrollgruppe des Senats überprüfte mehr als 30 Baustellen. Dabei hatte fast jede dritte keine gültige Genehmigung für die Verkehrsführung. Bei der mehr als jeder dritten fehlte außerdem die Erlaubnis zur Nutzung des Straßenraums. Künftig sollen auch Kameras in BVG-Bussen helfen, illegale oder falsch eingerichtete Baustellen schneller zu erkennen. In Brandenburg gelten in immer mehr Regionen Einschränkungen bei der Wasserentnahme. Seit heute ist auch in der Stadt Brandenburg an der Havel das Abpumpen von Wasser aus Flüssen, Seen oder Gräben bis Ende August verboten. Grund sind die anhaltende Trockenheit und die hohen Temperaturen. Auch Potsdam bereitet ein solches Verbot vor. In Cottbus wird die Lage beobachtet. Bereits mehrere Landkreise haben ähnliche Regeln erlassen. Die Gewerbeüberwachung in Berlin ist aus Sicht der Staatsanwaltschaft unzureichend. Laut ARD-Recherche kritisiert sie zu wenige Kontrollen und ein zu geringes Entdeckungsrisiko für Straftäter. Auch die Wirtschaftsverwaltung räumt ein, dass die Zahl der Kontrollen nicht ausreicht. Potsdam setzt neue Geschwindigkeitsanzeigen ein, um Autofahrer zu langsameren Fahren zu bewegen. Die Geräte stehen vor allem vor Schulen, Kitas und in Wohngebieten und zeigen direkt an, ob das Tempolimit eingehalten wird. Weitere Standorte sollen in den kommenden Monaten hinzukommen.
7: Jetzt kompetent und zuverlässig das Wetter bei uns in der Region. Tagsüber viel Sonnenschein, aber auch Gewittergefahr, vor allen Dingen heute im Süden Brandenburgs. Die Höchstwerte davor so zwischen 26 und 28 Grad.
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7: In Berlin rollt es recht entspannt, Staus von maximal 10 Minuten. Länger dauert es auf der A10 westlicher Berliner Ring und zwar in Richtung Dreieckhaveland zwischen Großkreuz und Leest sind es 23 Minuten Stau. Und östlicher Berliner Ring und zwar Richtung Dreieck Spreeau zwischen Berlin-Marzahn und Hellersdorf 35 Minuten Stau im Moment. Und nach dem Unfall auf der A15 Dreieck Spreewald Richtung Forst zwischen Vetschau und Cottbus-West 90 Minuten Stau. Ja, und dann gibt's noch Blitzermeldungen. Aktuell aus Berlin-Treptow. Der Blitzeranhänger steht immer noch in der Schnellerstraße, hat Martina gemeldet. Dankeschön, Staus und Blitzer. Melden Sie kostenlos mit Anruf oder WhatsApp an die 08000 79 89 99. Kommen Sie gut an.
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Ein Kuss in Paris klingt romantisch, ne? Wobei es bestimmt auch ganz viele andere romantische Ecken gibt. Und wenn der Kuss gut ist, dann ist es ja eigentlich auch fast egal wo. Aber dann merkt man sich's irgendwie besser, ne? Also Maite Kelly hier gerade bei Schlagerradio. Ja, und die hat letztens bei 40 Grad in der Konzerthalle einen Ventilator, der eigentlich für sie vorne auf der Bühne stand, den hat sie dann mit Hilfe der Assistentin gedreht und so ein bisschen ins Publikum gehalten. Also das ist natürlich wirklich nur ein Tropfen auf dem heißen Stein, aber eine ganz liebe Geste. Und dabei fällt mir ein, Mensch, bevor die nächste wirklich krasse Hitzewelle kommt, die Ventilatoren waren doch letztens ausverkauft. Also denken Sie dran, vielleicht gibt es jetzt schon wieder Nachschub. Scheint noch wertvoll zu sein in diesem Sommer.

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5: Ich bin Silke Rech. Der IT-Ausfall an den Berliner Straf- und Zivilgerichten soll heute noch behoben werden. Ursache ist laut Justizverwaltung ein Lizenzproblem bei einer Schnittstellensoftware. Seit gestern können an allen Amtsgerichten sowie den beiden Landgerichten und dem Kammergericht keine elektronischen Akten und E-Mails geöffnet werden. Der Deutsche Richterbund warnt, dass sich Strafverfahren verzögern könnten. Für das Trinkwasser in Buckow im Landkreis Märkisch-Oderland gilt jetzt ein Abkochgebot. Nach Angaben des Landkreises haben sich Kolibakterien im gesamten Ortsnetz ausgebreitet. Das Gesundheitsamt sucht gemeinsam mit dem Wasserversorger nach der Ursache. Neue Laborergebnisse werden morgen erwartet. Bis dahin darf Leitungswasser nur abgekocht zum Trinken, Kochen oder Zähneputzen verwendet werden. Die deutschen Reeder kritisieren die von US-Präsident Trump angekündigte Schutzgebühr für Schiffe in der Straße von Hormuz. Der Verband warnt vor höheren Kosten für Verbraucher und die Weltwirtschaft.
6: Außerdem sei es rechtlich nicht zulässig, den freien Zugang zu einer internationalen Wasserstraße von Gebühren abhängig zu machen. Trump will eine Abgabe von 20% des Frachtwerts erheben. Damit sollen die Kosten für den Schutz der Meerenge gedeckt werden. Timo Wiesner, Redaktion.
5: Die US-Regierung hat Unternehmen seit Oktober rund 81 Milliarden Dollar an Zöllen zurückgezahlt. Hintergrund ist ein Urteil des obersten Gerichtshofs. Er hatte entschieden, dass Präsident Trump mit einem Großteil seiner Zölle seine Befugnisse überschritten hatte. Viele Unternehmen beantragten daraufhin die Rückerstattung der bereits gezahlten Abgaben. Während der Hitzewelle Ende Juni sind in Deutschland deutlich mehr Menschen gestorben als üblich. In der Woche vom 22. bis 28. Juni starben fast 24.000 Menschen, so das Statistische Bundesamt. Das waren rund 7.100 mehr als 2 Wochen zuvor. Die Zahl der Todesfälle lag damit 32% über dem Durchschnitt der vergangenen 4 Jahre.
7: Jetzt kompetent und zuverlässig das Wetter bei uns in Berlin-Brandenburg. Im Schlagerradio-Wetterreporter messen in Berlin Mitte am Alex 20 Grad, Eberswalde am Zoo und Frankfurt-Oder am Oderturm 21. Cottbus am Rathaus 24 Grad und Potsdam im holländischen Viertel und Brandenburg am Dom 21. Tagsüber viel Sonnenschein, aber auch Gewittergefahr, vor allen Dingen heute im Süden Brandenburgs. Die Höchstwerte davor so zwischen 26 und 28 Grad und der Schlagerradio-Wettertrend. Auch morgen sehr viele Sonnenstunden und dazu wird es noch etwas heißer mit 29 bis 32 Grad, die wärmsten Werte im Süden Brandenburgs.
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7: In Berlin rollt es recht entspannt, Staus von maximal 10 Minuten. Länger dauert auf der A10 westlicher Berliner Ring, und zwar in Richtung Dreieck-Havelland zwischen Großkreuz und Leest sind es 23 Minuten Stau. Und östlicher Berliner Ring, und zwar Richtung Dreieck-Spreeau zwischen Berlin-Marzahn und Hellersdorf, 35 Minuten Stau im Moment. Und nach dem Unfall auf der A15 Dreieck-Spreewald Richtung Forst zwischen Vetschau und Cottbus-West 90 Minuten Stau. Ja, und dann gibt es noch Blitzermeldungen, aktuell aus Berlin-Treptow. Der Blitzeranhänger steht immer noch in der Schnellerstraße, hat Martina gemeldet. Dankeschön, Staus und Blitzer, melden Sie kostenlos mit Anruf oder WhatsApp an die 08000 79 89 99. Kommen Sie gut an.
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7: Hi, und sind Sie schon zu einer Runde Tischtennis vielleicht rausgefordert worden oder gar Fußball? Kann passieren, wenn man Enkel zu Besuch hat in den Ferien, oder? Jetzt das TiVo.

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1: Prinzen, alles nur geklaut hier bei Schlagerradio. Und die jetzt neue Musik für Berlin-Brandenburg von Vanessa Mai.

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1: Mit 10 richtigen Antworten, immer mit demselben Anfangsbuchstaben innerhalb von 30 Sekunden. Und da hat die Christina heute einen erwischt. Der ist ein bisschen anspruchsvoll.
2: Heute ist der Buchstabe Q dran. Mann, wir haben das ja gestern angekündigt. Aber ich hatte schon gesagt, Quasimodo, Quark, all diese Dinge. Da sind so viele Worte, die möglich sind. Und ich denke, Christine, das kriegst du hin heute.
3: Jetzt wird schon ganz schlecht. Danke.
2: In 30 Sekunden 10 Fragen richtig beantworten. Halt alle die Antworten mit Q. Bist du bereit?
3: Ich bin bereit.
1: Dann drücken wir dir die Daumen.
2: 1.000 Euro für dich, wenn das jetzt klappt hier mit Q. Los geht's mit ein Tier.
3: Qualle.
1: Ein Mädchenname?
3: Quirin.
2: Ein Schauspieler.
3: Da ist schon schlecht.
2: Älterer Schauspieler USA, denk mal, Dennis.
3: Dennis, ja.
2: Nee. Anthony.
3: Anthony, ja. Tut mir leid. Leider nicht. Nein.
2: Dennis Quaid. Dennis Quaid, kennst du aber. Dennis Quaid, ja. Oder? Ja. Anthony Quinn, auch gute Schauspieler.
3: Das stimmt. Ja, jetzt, wenn sie
1: das sagen. Ja, und den morgigen Buchstaben hat Norm auch schon angekündigt. Das wird das R sein. Gewinnen Sie damit 1.000 Euro. Melden Sie sich an fürs ABC-Morgen-Quiz einfach mit einer WhatsApp kostenlos an die 08000 79 89 99 mit Ihrem Wohnort und Stichwort ABC, bitte.

Bernhard Brink jetzt mit unserem Kultschlager vor halb zwei. Im nächsten Herbst geht er auf Abschiedstournee. Jetzt hören wir einen seiner Hits aus 99. Erst willst du mich, dann willst du mich.

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9: Schlagerradio-Tipp. Ihr Salat ist fertig, aber ein Stück Avocado ist noch übrig. Da sie sehr schnell braun wird und unappetitlich aussieht, reicht es in dem Fall nicht, einfach den Stein drin zu lassen. Legen Sie Ihre Avocado in eine verschließbare Box neben eine halbe Zwiebel. Und Sie werden beim Öffnen der Box beim nächsten Mal feststellen, es gibt keine braunen Stellen.
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11: Ich bin Selke Reich. Viele Baustellen in Berlin sind offenbar nicht richtig genehmigt. Eine neue Kontrollgruppe des Senats überprüfte mehr als 30 Baustellen. Dabei hatte fast jede dritte keine gültige Genehmigung für die Verkehrsführung, bei der mehr als jeder dritten fehlte außerdem die Erlaubnis zur Nutzung des Straßenraums. Künftig sollen auch Kameras in BVG-Bussen helfen, illegale oder falsch eingerichtete Baustellen schneller zu erkennen. In Brandenburg gelten in immer mehr Regionen Einschränkungen bei der Wasserentnahme. Seit heute ist auch in der Stadt Brandenburg an der Havel das Abpumpen von Wasser aus Flüssen, Seen oder Gräben bis Ende August verboten. Grund sind die anhaltende Trockenheit und die hohen Temperaturen. Auch Potsdam bereitet ein solches Verbot vor. In Cottbus wird die Lage beobachtet. Bereits mehrere Landkreise haben ähnliche Regeln erlassen. Die Gewerbeüberwachung in Berlin ist aus Sicht der Staatsanwaltschaft unzureichend. Laut ARD-Recherche kritisiert sie zu wenige Kontrollen und ein zu geringes Entdeckungsrisiko für Straftäter. Auch die Wirtschaftsverwaltung räumt ein, dass die Zahl der Kontrollen nicht ausreicht. Potsdam setzt neue Geschwindigkeitsanzeigen ein, um Autofahrer zu langsameren Fahren zu bewegen. Die Geräte stehen vor allem vor Schulen, Kitas und in Wohngebieten und zeigen direkt an, ob das Tempolimit eingehalten wird. Weitere Standorte sollen in den kommenden Monaten hinzukommen.
12: Jetzt kompetent und zuverlässig das Wetter bei uns in der Region. Tagsüber viel Sonnenschein, aber auch Gewittergefahr, vor allen Dingen heute im Süden Brandenburgs. Die Höchstwerte davor so zwischen 26 und 28 Grad.
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12: In Berlin kommen sie ganz gut durch jetzt im Ferienverkehr. In Brandenburg haben wir auf der A12 zwischen Storkow und Briesen in Richtung Frankfurt oder fast 10 Kilometer Stau. Da brauchen sie etwa eine Stunde durch. Ja, und Blitzer haben wir heute unter anderem in Berlin-Charlottenburg. Da steht der Blitzeranhänger wieder mal direkt im Dreieckfunkturm. Dankeschön, Michael. Und Staus und Blitzer melden Sie kostenlos mit Anruf oder WhatsApp an die 08000 79 89 99. Kommen Sie gut an.
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0: Hier schwappt die Liebe zur Musik total über, oder? Hey, da müsste Musik sein. Vincent Weiss, Riesenhit hier gerade bei Schlagerradio. Gleich hören wir Udo Jürgens und erstmal eine neue Folge von...
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2: Jake, one, check two, was liegt heute an, Kollege Olo?
3: Guten Morgen, Captain O. Der Infantino plant eine noch größere Fußball-WM.
2: Ist doch gut, das hilft der Luftfahrtbranche.
3: Inwiefern?
2: Ja, wenn eine der nächsten Weltmeisterschaften von Mond, Mars und Jupiter ausgerichtet werden. Achtung, Captain, du, Fräulein Schieber, bitte ins Cockpit.
4: Ja, Captain.
2: Alles gut bei Ihnen da hinten?
4: Ja, oh, der Günther Jauch ist an Bord.
2: Bei uns? Hier in der alten Kiste?
4: Ja.
2: Ja, dann fragen Sie mal schnell, welche Joker er behalten will.
4: Haha, also strengen Sie sich an, Chef. Der Mann ist gestern 70 geworden und er wirkt etwas verkatert, glaube ich.
2: Das ist kein Kater, das sind die Auswirkungen des Rentensystems. Mit über 70 muss der Herr Jauch noch da sitzen und jungen Studenten aus Gummersbach die 50-Euro-Frage stellen. Das nagt an einem.
4: Naja, so schlecht geht's ihm ja wohl nicht. Immerhin wohnt er in einer Villa direkt am See in Potsdam.
2: Na sehen Sie, noch nie mal für den Tegernsee hat's gereicht.
4: Wenn Sie meinen.
2: Ja, meine ich. Sie dürfen das jetzt gerne einloggen.
4: Haben wir denn wenigstens ein kleines Präsent für den Herrn Jauch zum 70.
2: Geben Sie ihm irgendwas aus der Reiseapotheke. Da kennt er sich aus.
5: Entschuldigung.
3: Nein!
2: So, Landeanflug oder Tower meldet, der Günther Jauch ist sogar vom Ministerpräsident Woidke mit dem Landesverdienstorden Brandenburg geehrt worden.
4: Wow, toll.
2: Ja, der Woidke musste aber erst das Publikum fragen.
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0: Okay, gleich 14 Uhr und wir haben hier Grüße ins Schlagerradio-Studio bekommen über WhatsApp von Kerstin. Die meldet sich aus Norwegen und Schweden und freut sich, uns dort auch empfangen zu können. Ich bin da ganz neidisch. Ich liebe ja auch diese Länder da oben, die skandinavischen. Also, schöne Zeit euch und Ihnen allen jetzt gleich mit Musik von Jay Kahn.
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8: Ich bin Silke Rech. Der IT-Ausfall an den Berliner Straf- und Zivilgerichten soll heute noch behoben werden. Ursache ist laut Justizverwaltung ein Lizenzproblem bei einer Schnittstellensoftware. Seit gestern können an allen Amtsgerichten sowie den beiden Landgerichten und dem Kammergericht keine elektronischen Akten und E-Mails geöffnet werden. Der Deutsche Richterbund warnt, dass sich Strafverfahren verzögern könnten. Für das Trinkwasser in Buckow im Landkreis Märkisch-Oderland gilt jetzt ein Abkochgebot. Nach Angaben des Landkreises haben sich Kolibakterien im gesamten Ortsnetz ausgebreitet. Das Gesundheitsamt sucht gemeinsam mit dem Wasserversorger nach der Ursache. Neue Laborergebnisse werden morgen erwartet. Bis dahin darf Leitungswasser nur abgekocht zum Trinken, Kochen oder Zähneputzen verwendet werden. Die deutschen Reeder kritisieren die von US-Präsident Trump angekündigte Schutzgebühr für Schiffe in der Straße von Hormus. Der Verband warnt vor höheren Kosten für Verbraucher und die Weltwirtschaft.
9: Außerdem sei es rechtlich nicht zulässig, den freien Zugang zu einer internationalen Wasserstraße von Gebühren abhängig zu machen. Trump will eine Abgabe von 20% des Frachtwerts erheben. Damit sollen die Kosten für den Schutz der Meerenge gedeckt werden. Timo Wiesner, Redaktion.
8: Die US-Regierung hat Unternehmen seit Oktober rund 81 Milliarden Dollar an Zöllen zurückgezahlt. Hintergrund ist ein Urteil des obersten Gerichtshofs. Er hatte entschieden, dass Präsident Trump mit einem Großteil seiner Zölle seine Befugnisse überschritten hatte. Viele Unternehmen beantragten daraufhin die Rückerstattung der bereits gezahlten Abgaben. Während der Hitzewelle Ende Juni sind in Deutschland deutlich mehr Menschen gestorben als üblich. In der Woche vom 22. bis 28. Juni starben fast 24.000 Menschen, so das Statistische Bundesamt. Das waren rund 7.100 mehr als 2 Wochen zuvor. Die Zahl der Todesfälle lag damit 32% über dem Durchschnitt der vergangenen 4 Jahre.
0: Jetzt kompetent und zuverlässig das Wetter bei uns in Berlin-Brandenburg. Im Schlagerradio-Wetterreportermessen in Berlin-Mitte am Alex 20 Grad, Eberswalde am Zoo und Frankfurt-Oder am Oderturm 21. Cottbus am Rathaus 24 Grad und Potsdam im holländischen Viertel und Brandenburg am Dom 21. Tagsüber viel Sonnenschein, aber auch Gewittergefahr, vor allen Dingen heute im Süden Brandenburgs. Die Höchstwerte davor so zwischen 26 und 28 Grad und der Schlagerradio-Wettertrend. Auch morgen sehr viele Sonnenstunden und dazu wird es noch etwas heißer mit 29 bis 32 Grad, die wärmsten Werte im Süden Brandenburgs.
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0: In Berlin kommen sie ganz gut durch jetzt im Ferienverkehr. In Brandenburg haben wir auf der A12 zwischen Storkow und Briesen in Richtung Frankfurt oder fast 10 Kilometer Stau. Da brauchen sie etwa eine Stunde durch. Ja, und Blitzer haben wir heute unter anderem in Berlin-Charlottenburg. Da steht der Blitzeranhänger wieder mal direkt im Dreieckfunkturm. Dankeschön, Michael. Und Staus und Blitzer melden Sie kostenlos mit Anruf oder WhatsApp an die 08000 79 89 99. Kommen Sie gut an.
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0: Gleich eine der großen Hymnen von Nena. Leuchtturm hören wir gleich nach Musik von Jay Kahn, Maria 25.

Grüße vom Leuchtturm mit Nena. Ja, da müssen wir hier in Deutschland halt mal an die Küste fahren, ne? Wenn wir da auch mal einen wiedersehen wollen. Da haben wir schon noch einige. Jetzt Jürgen Drews bei Schlager Radio. Hör auf dein Herz. Über uns ist nur der Himmel. Mit

Wissen Sie was, so ein Tag, also wie hier besungen wird, und das kann ja bei Ihnen wirklich was ganz Eigenes sein, ein tolles Grillfest mit Freunden oder irgendeine sportliche Sache, die Sie geschafft haben, oder ein Wiedersehen nach vielen, vielen Jahren. Also welch ein Tag, wenn Sie das sagen, ach, das wünsche ich Ihnen wirklich. Ne? Da muss man vielleicht auch mal ganz genauer hingucken. Ich glaube, wir haben mehr solcher Momente, als wir glauben. 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
2: Kultschlager jetzt vor 3:30 von Howard Carpendale. Lisa ist da. Was das bedeutet, hören wir jetzt, so wie Lisas nun mal sind.
3: Der Winter

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10: Ich bin Silke Rech. Viele Baustellen in Berlin sind offenbar nicht richtig genehmigt. Eine neue Kontrollgruppe des Senats überprüfte mehr als 30 Baustellen. Dabei hatte fast jede dritte keine gültige Genehmigung für die Verkehrsführung. Bei der mehr als jeder dritten fehlte außerdem die Erlaubnis zur Nutzung des Straßenraums. Künftig sollen auch Kameras in BVG-Bussen helfen, illegale oder falsch eingerichtete Baustellen schneller zu erkennen. In Brandenburg gelten in immer mehr Regionen Einschränkungen bei der Wasserentnahme. Seit heute ist auch in der Stadt Brandenburg an der Havel das Abpumpen von Wasser aus Flüssen, Seen oder Gräben bis Ende August verboten. Grund sind die anhaltende Trockenheit und die hohen Temperaturen. Auch Potsdam bereitet ein solches Verbot vor. In Cottbus wird die Lage beobachtet. Bereits mehrere Landkreise haben ähnliche Regeln erlassen. Die Gewerbeüberwachung in Berlin ist aus Sicht der Staatsanwaltschaft unzureichend. Laut ARD-Recherche kritisiert sie zu wenige Kontrollen und ein zu geringes Entdeckungsrisiko für Straftäter. Auch die Wirtschaftsverwaltung räumt ein, dass die Zahl der Kontrollen nicht ausreicht. Potsdam setzt neue Geschwindigkeitsanzeigen ein, um Autofahrer zu langsameren Fahren zu bewegen. Die Geräte stehen vor allem vor Schulen, Kitas und in Wohngebieten und zeigen direkt an, ob das Tempolimit eingehalten wird. Weitere Standorte sollen in den kommenden Monaten hinzukommen.
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11: Am Flughafen BER ist die Sommerreisewelle in den zweiten Tag gestartet. Heute werden nochmal bis zu 90.000 Reisende erwartet. Autofahrer müssen vor allem auf den Strecken Richtung Ost- und Nordsee sowie Richtung Alpen mit längeren Staus rechnen. Das dann auch morgen früh, sagt der ADAC.
12: Jetzt kompetent und zuverlässig das Wetter bei uns in der Region.
1: Tagsüber viel Sonnenschein, aber auch Gewittergefahr, vor allen Dingen heute im Süden Brandenburgs. Die Höchstwerte davor so zwischen 26 und 28 Grad.
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1: In Berlin auf der A100 jetzt zurzeit fast 20 Minuten Stau zwischen Schmargendorf und Albuinstraße, also Richtung Treptow. Ansonsten kommen Sie gut durch. In Brandenburg haben wir immer noch ein bisschen Nachwirkungen auf der A12 und zwar in Richtung Frankfurt-Oder. Da brauchen Sie aktuell ab Storkow ungefähr 20 Minuten. Und Blitzer stehen heute unter anderem in Berlin-Kreuzberg, Kreuzbergstraße, ein Blitzeranhänger. Staus und Blitzer melden Sie kostenlos mit der Nummer 08000 79 89 99. Kommen Sie gut an.
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0: Schönen Dienstag mit Schlagerradio. Hör auf dein Herz. Und in unserem Alter so, ne, so langsam, da sind ja auch die Augen manchmal ein Problem. Also wenn man jetzt nicht gerade sowieso schon Brillenträger von Anfang an ist. Und auch ich habe mir, das war etwa vor 18 Jahren, als mein erstes Kind geboren wurde, da habe ich gemerkt, oh, ich gucke ja irgendwie so komisch jetzt und habe mir eine Brille geholt, aber ja, bin damit nicht so richtig warm geworden. Ein weit verbreitetes Phänomen und ich habe mir halt auch eingeredet, nicht, dass ich die so dran gewöhne an dieses Hilfsmittel Brille und die nicht mehr gucken können. Ein Gedanke, der offenbar mehreren Menschen schon gekommen ist. Ist es ein Mythos oder stimmt's? Augenärztin Hilla Lemon hat in der Talkshow mal was dazu gesagt.
1: Viele denken, ah nee, ich möchte meine Brille nicht tragen, weil dann werden meine Augen noch schlechter. Aber das ist auf jeden Fall nicht der Fall. Das Problem ist eher, die Wahrnehmung ist wirklich schlechter dann ohne Brille, weil man weiß, oh, wie gut kann ich eigentlich potenziell gucken. Ach, okay. Und wenn ich die Brille wieder abnehme, ist das halt weg. Aber das ist nicht, dass das Auge an sich sich daran an die Brille gewöhnt.
0: Das sagt eine Augenärztin dazu, aber was wir selber so glauben und wahrnehmen und wie wir uns entscheiden, bleibt ja noch unsere Sache, wenn wir da keinen anderen gefährden im Verkehr oder so, ne? Marc Forster jetzt für Sie hier bei Schlagerradio. Wir sind groß.

0: Schönen Dienstag, gleich ab 15 Uhr bis in den Abend hinein wieder mit Begleitung von Jenny Wendelberger und Lieblingsschlager. Und gleich zu Anfang um kurz nach drei, Glücksmoment, das Lied von Prince Damien.
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14: Ich bin Silke Rech. Der IT-Ausfall an den Berliner Straf- und Zivilgerichten soll heute noch behoben werden. Ursache ist laut Justizverwaltung ein Lizenzproblem bei einer Schnittstellensoftware. Seit gestern können an allen Amtsgerichten sowie den beiden Landgerichten und dem Kammergericht keine elektronischen Akten und E-Mails geöffnet werden. Der Deutsche Richterbund warnt, dass sich Strafverfahren verzögern könnten. Für das Trinkwasser in Buckow im Landkreis Märkisch-Oderland gilt jetzt ein Abkochgebot. Nach Angaben des Landkreises haben sich Kolibakterien im gesamten Ortsnetz ausgebreitet. Das Gesundheitsamt sucht gemeinsam mit dem Wasserversorger nach der Ursache. Neue Laborergebnisse werden morgen erwartet. Bis dahin darf Leitungswasser nur abgekocht zum Trinken, Kochen oder Zähneputzen verwendet werden. Die deutschen Reeder kritisieren die von US-Präsident Trump angekündigte Schutzgebühr für Schiffe in der Straße von Hormuz. Der Verband warnt vor höheren Kosten für Verbraucher und die Weltwirtschaft.
15: Außerdem sei es rechtlich nicht zulässig, den freien Zugang zu einer internationalen Wasserstraße von Gebühren abhängig zu machen. Trump will eine Abgabe von 20% des Frachtwerts erheben. Damit sollen die Kosten für den Schutz der Meerenge gedeckt werden. Timo Wiesner, Redaktion.
14: Die US-Regierung hat Unternehmen seit Oktober rund 81 Milliarden Dollar an Zöllen zurückgezahlt. Hintergrund ist ein Urteil des obersten Gerichtshofs. Er hatte entschieden, dass Präsident Trump mit einem Großteil seiner Zölle seine Befugnisse überschritten hatte. Viele Unternehmen beantragten daraufhin die Rückerstattung der bereits gezahlten Abgaben. Während der Hitzewelle Ende Juni sind in Deutschland deutlich mehr Menschen gestorben als üblich. In der Woche vom 22. bis 28. Juni starben fast 24.000 Menschen, so das Statistische Bundesamt. Das waren rund 7.100 mehr als zwei Wochen zuvor. Die Zahl der Todesfälle lag damit 32% über dem Durchschnitt der vergangenen 4 Jahre.
7: Und jetzt kompetent und zuverlässig das Wetter hier bei uns in Berlin und Brandenburg. Die Schlager-Radio-Wetterreporter melden in Berlin Mitte am Alex 24 Grad, Eberswalde am Zoo, da haben wir 25, Frankfurt oder im Oderturm mit 24, Cottbus am Rathaus 25, Potsdam im holländischen Viertel 24 und Brandenburg am Dom, da haben wir auch so um die 24 Grad. Ansonsten heute ein Mix aus Sonne, Wolken und immer wieder auch Regen zwischendurch, örtlich auch Gewitter mit Hagel möglich. Morgen am Mittwoch der Schlager-Radio-Wetter-Trend im Süden und Osten Brandenburgs. Weniger Sonnenschein, bleibt aber meist trocken bei 25 bis 28 Grad.
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7: A9 Berlin Richtung Leipzig zwischen Belitz und Rastplatz Borkerheide. Hier ist nach einem Unfall die Richtungsfahrbahn gesperrt. Es staut sich. Viertelstunde dauert es aktuell länger. Außerdem eine Viertelstunde Stau auf der A10 westlicher Berliner Ring Richtung Dreieck Werder zwischen Potsdam Nord und Föben. A100 Stadtring Richtung Wedding zwischen Innsbrucker Platz und Schmargendorf. Hier eine Viertelstunde aktueller Zeitverlust. Und A100 Stadtring Richtung Treptow zwischen Detmolder Straße und Alpuinstraße. Auch hier eine Viertelstunde Stau. Wenn Sie was gesehen haben, Staus oder auch Blitzer, gerne melden es die 08079 89 99. Kommen Sie gut an.
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7: Kurz nach drei an diesem Dienstagnachmittag, gleich mit Karat jede Stunde und jetzt Prince Damien. Das ist Glücksmoment.

Dienstagnachmittag, den Sie mit uns gemeinsam verbringen. Hier Schlagerradio, hör auf dein Herz und einen schönen Feierabend bei uns in Berlin und Brandenburg. Und wenn Sie vielleicht mit den Kids unterwegs sind oder die Ferienzeit genießen, auch da, lassen Sie es sich gut gehen.

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0: Immer wieder schön zu hören. Rosenstolz, gib mir Sonne. Hier ist Schlagerradio. Hör auf dein Herz. Ich wünsche Ihnen einen entspannten Feierabend. Genießen Sie ihn. Kommen Sie gut durch diese Woche durch. Gleich hören wir Nino D'Angelo, Engel und Teufel Luisa. Und er postet bei Instagram ein Video aus seinem Tourbus, aus seinem Auto. Und er hat mal wieder eine Weisheit für uns alle.
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9: Ich bin Marvin Standke. Der neue Berliner CDU-Spitzenkandidat Evers setzt im Berliner Wahlkampf auf Bildung, Sicherheit und eine funktionierende Verwaltung. Der Landesvorstand kürte ihn gestern einstimmig. Evers ist aktuell Finanz- und Kultursenator der Stadt. Zudem wird er kommissarischer Landesvorsitzender der Partei. Angesichts der Haushaltslage brauche es klare Prioritäten. Auch unangenehme Wahrheiten müsse man aussprechen, so Evers. Gewählt wird in Berlin in 10 Wochen. Berlin und Brandenburg beschließen heute eine neue Innovationsstrategie. Vorgestellt wird sie im Wissenschaftspark Potsdam-Golm. Dabei sind Wirtschaftssenatorin Giffey und Ministerin Clement. Ziel ist die Verzahnung von Wissenschaft und Wirtschaft. Unsere Region soll dadurch wettbewerbsfähiger werden. Im Fokus stehen Mobilität, Gesundheit und Energie. Auch digitale Technologien spielen eine wichtige Rolle. Eine erste gemeinsame Strategie gab es bereits 2011.
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9: Königs Wusterhausen will sich besser auf künftige Hitzewellen vorbereiten. Dafür stellt die Stadt in den kommenden 3 Jahren 200.000 Euro bereit. Geplant sind unter anderem neue Sitzbänke im Schatten, zusätzliche Bäume und Verbesserungen am Wasserspielplatz auf der Mühleninsel. Außerdem soll es künftig wieder einen öffentlichen Trinkbrunnen geben.
1: Und jetzt kompetent und zuverlässig das Wetter bei uns in Berlin und Brandenburg. Heute eher bewölkt und hier und da Schauer und örtlich auch Gewitter möglich bei 25 bis 28 Grad.
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1: A9 Berlin Richtung Leipzig zwischen Belitz und Rastplatz Borker Heide. Hier ist nach einem Unfall die Richtungsfahrbahn gesperrt. Es staut sich. Viertelstunde dauert es aktuell länger. Außerdem eine Viertelstunde Stau auf der A10 westlicher Berliner Ring Richtung Dreieck Werder zwischen Potsdam Nord und Föben. A100 Stadtring Richtung Wedding zwischen Innsbrucker Platz und Schmargendorf. Hier eine Viertelstunde aktueller Zeitverlust. Und A100 Stadtring Richtung Treptow zwischen Detmolder Straße und Alpuinstraße. Auch hier eine Viertelstunde Stau. Wenn Sie was gesehen haben, Staus oder auch Blitzer, gerne melden es die 08000 79 89 99. Kommen Sie gut an.
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Mit dem Herz durch die Wand. Ich glaube, das haben wir auch schon mal das ein oder andere Mal in unserem Leben gemacht. Bernhard Brink, hier ist Schlagerradio. Hör auf dein Herz. Und heute das erste Halbfinale Spanien gegen Frankreich. Und ich bin sehr gespannt. Man kann es heute Abend auf jeden Fall 21 Uhr im ZDF live sehen. Ich drücke ja Spanien natürlich ein bisschen mehr die Daumen, weil ich mit Spanien, Mallorca und so immer ein bisschen mehr verbunden bin. Aber es wird eine starke Partie sein mit Frankreichs Mbappé. Wie ist denn das so bei Ihnen? Sind Sie überhaupt noch dabei? Schauen Sie die WM noch oder sagen Sie, nee, seitdem Deutschland raus ist, interessiert es mich gar nicht mehr? Also ich muss sagen, ich bin trotzdem noch voll dabei und bin schon gespannt, wer am Sonntag das ganze Ding mit nach Hause nehmen wird. Was denken Sie? WhatsApps rein, 08079 89 99. Wer wird Fußball-Weltmeister?

0: Kurz vor 16 Uhr, schönen Feierabend hier, Schlagerradio, hör auf dein Herz. Gleich nach 16 Uhr der nächste Kaffee und dann geht's rein Richtung Nachmittag. Ingrid Peters habe ich dabei und Thomas Anders mit Sternenregen. Gleich hier nach 4.
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7: Ich bin Marvin Standke. Nach massiven IT-Problemen können Berlins Straf- und Zivilgerichte wieder eingeschränkt arbeiten. Das teilte das Kammergericht mit. Richter und Beschäftigte haben wieder Zugriff auf ihre Vorgänge. Vereinzelt gibt es aber immer noch Anmeldeprobleme. Auch das System läuft teils noch langsamer. Ursache war laut IT-Dienstleister ein fehlerhaftes Software-Update. Dieses wurde inzwischen zurückgenommen. Am Montag mussten wegen des Ausfalls alle Beschäftigten nach Hause geschickt werden. Experten fordern mehr Hochwasserschutz für Berlin und Brandenburg. Die Deutsche Umwelthilfe warnt vor versiegelten Flächen in Großstädten. Auch begradigte Flüsse auf dem Land seien riskant. Gefährdet seien etwa Brandenburg an der Havel und der Landkreis Elbe-Elster, das sagte der Co-Geschäftsführer in der ARD. Der Plan zur sogenannten Schwammstadt Berlin stehe nur auf dem Papier. Die Schwammstadt ist ein Konzept der Stadtplanung, das Berlin verfolgen will, um besser mit Starkregen und Hitze umzugehen. Der BUND kritisiert zu langsame Deichrückverlegungen in Brandenburg. Betroffen sei etwa die Schwarze Elster. 5 Jahre nach der Flut im Ahrtal warnt die Deutsche Umwelthilfe vor neuem Hochwasser. Das Risiko im Kreis Ahrweiler bleibt hoch. Die Organisation fordert besseren Hochwasserschutz. Wichtig seien naturbasierte Lösungen. Flüsse bräuchten mehr Raum außerhalb der Ortschaften. Bisherige technische Maßnahmen reichten nicht aus. Bei der Flut 2021 starben 135 Menschen. Der Schaden betrug über 18 Milliarden Euro. Heute wird vor Ort der Opfer gedacht, mit dabei auch Bundespräsident Steinmeier und Kanzler Merz. Die sogenannte Koalition der Willigen, also die Unterstützer der Ukraine, planen erste gemeinsame Militärmanöver.
8: Die Übung soll im Herbst stattfinden. Austragungsort ist Polen. Ministerpräsident Tusk nannte Details der Übung. Neben Polen nehmen Frankreich und Deutschland teil. Bekannt wurde die Idee gestern in Paris. Dort traf sich die Koalition der Willigen. Geplant ist eine europäisch geführte Truppe. Die USA sollen sie unterstützen. Ziel ist Sicherheit für die Ukraine nach Kriegsende. Ulrike Klein, Redaktion.
7: Zuwanderung sichert laut Arbeitsagentur den deutschen Arbeitsmarkt. Das teilte die Behörde in Nürnberg mit. Zwischen 2014 und 2025 wuchs die Beschäftigung vor allem durch Zugewanderte. 43% des Wachstums entfielen auf Drittstaatler, zum Beispiel Syrer. Ein Drittel davon stammt aus Asylherkunftsländern. Erwerbsfähige ohne deutschen Pass nahmen um 3,4 Millionen zu. Vorstandsmitglied Terzenbach lobte die Fortschritte. Das vorhandene Potenzial müsse weiter erschlossen werden.
0: Und jetzt kompetent und zuverlässig das Wetter hier bei uns in Berlin und Brandenburg. Die Schlager-Radio-Wetterreporter melden in Berlin Mitte am Alex 24 Grad, Eberswalde am Zoo, da haben wir 25, Frankfurt oder im Oderturm mit 24, Cottbus am Rathaus 25, Potsdam im holländischen Viertel 24 und Brandenburg am Dom, da haben wir auch so um die 24 Grad. Ansonsten heute ein Mix aus Sonne, Wolken und immer wieder auch Regen zwischendurch, örtlich auch Gewitter mit Hagel möglich. Morgen am Mittwoch der Schlager-Radio-Wetter-Trend im Süden und Osten Brandenburgs. Weniger Sonnenschein, bleibt aber meist trocken bei 25 bis 28 Grad.
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0: Aktuell 10 Minuten mehr A10 westlicher Berliner Ring Richtung Dreieck Werder zwischen Potsdam Nord und Vöben. A100 Stadtring Richtung Wedding zwischen Innsbrucker Platz und Schmargendorf eine Viertelstunde momentan Zeitverlust. Außerdem stockt es noch auf der A100 Stadtring Richtung Treptow zwischen Detmolder Straße und der Alpuinstraße eine Viertelstunde hier Zeitverlust. Wenn Sie was gesehen haben, Staus oder auch Blitzer gerne durchklingeln oder eine WhatsApp schicken, ist die 08000 79 89 99. Kommen Sie gut an.
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0: Na, sind Sie auch schon im Feierabend-Modus, in Feierabendstimmung? Gleich Ingrid Peters dabei und jetzt Thomas Anders, das ist Sternenregen.

Es ist der 14. Juli, hier ist Schlagerradio, hör auf dein Herz. Hallo Berlin und Brandenburg. Und die Grüße sind reingekommen von der lieben Tanja. Sie shoppt gerade im Alexa mit ihrer Tochter Caro, denn sie wollen gemeinsam die Ferien ein bisschen.

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0: Ist das nicht ein genialer Song von Marius Müller-Westernhagen, Freiheit. Hier ist Schlagerradio, hör auf dein Herz. Inka und Norman aus dem Schlagerradio Morgen haben heute früh festgestellt, dass Menschen, die früh aufstehen, schlanker sind als Menschen, die länger schlafen.
1: Menschen, die früh aufstehen, haben im Durchschnitt seltener mit Übergewicht zu kämpfen als Langschläfer.
2: Das halte ich ja für ein Gerücht.
1: Ja, warum?
2: Also, weil ich einfach mit dem Gewicht ewig zu kämpfen habe. Jetzt habe ich mal ein bisschen abgenommen.
1: Du hast ja schon lange, bist du früh aufgestanden.
2: Ja, und ich kenne viele, die morgens aufstehen, einfach die Leber produziert sehr viel Zucker um 4 Uhr morgens und du musst schon um 4 Uhr was essen, damit das irgendwie kompensiert wird oder was auch immer.
1: Nee, die sagen, ein Grund dafür ist oft regelmäßiger Tagesrhythmus, also Frühaufsteher frühstücken häufiger, essen zu festen Zeiten und bewegen sich insgesamt mehr und sie bekommen morgens mehr Tageslicht. Das soll wohl gut sein, um die innere Uhr und den Stoffwechsel anzukurbeln.
2: Also die hätten uns fragen sollen, wir bewegen uns auch nicht mehr als ein Spätaufsteher, oder?
1: Nö, ich wahrscheinlich nicht.
0: Was sind Sie eher für ein Typ? Frühaufsteher oder Langschläfer? WhatsApps rein 08079 89 99. Du gehst mit

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1: Kurz vor halb fünf unser Kulthit mit Roland Kaiser.

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7: Ich bin Marvin Standke. Ein Heimplatz kostet Pflegebedürftige immer mehr Geld. In Berlin und Brandenburg zahlen sie jetzt 300 Euro mehr im Monat. Der Eigenanteil liegt in Berlin bei 3.749, in Brandenburg durchschnittlich bei 3.476 Euro monatlich. Grund sind laut Ersatzkassenverband gestiegene Personalkosten. Die Löhne der Pflegekräfte wurden deutlich angehoben. Die Pflegeversicherung übernimmt nur einen Teil der Kosten. Je länger jemand im Heim bleibt, desto höher die Zuschüsse. Eine geplante Pflegereform könnte die Kosten weiter erhöhen. Der Pflegeversicherung fehlen bis 2030 rund 17 Milliarden Euro. Das Feuer auf dem ehemaligen Truppenübungsplatz in Jüterbog ist erloschen. Die Feuerwehr richtete eine Brandwache ein. Der Waldbrand war am Montag ausgebrochen. Betroffen war eine Fläche von rund 2,4 Hektar. Das entspricht mehr als 3 Fußballfeldern. Die Ausbreitung des Feuers verlief laut Ordnungsamt mäßig. Das lag am System aus Schutzstreifen und Wegen. Dadurch konnte sich das Feuer nicht stark ausbreiten.
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7: Die Bundespolizei nahm 2 Sprayer am Bahnhof Springpfuhl fest. Sie hatten rund 20 Quadratmeter eines Zuges besprüht. Bei den Männern fanden Beamte Farbspraydosen und Notausstiegsschlüssel für S-Bahnen. Und die Berliner Pfaueninsel ist an mehreren Tagen im Juli nicht erreichbar. Wegen der Reparatur an der Hauptfähre und Personalmangels fällt der Fährverkehr an insgesamt 7 Tagen komplett aus.
8: Und jetzt kompetent und zuverlässig das Wetter bei uns in Berlin und Brandenburg. Heute eher bewölkt und hier und da Schauer und örtlich auch Gewitter möglich bei 25 bis 28 Grad.
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8: Aktuell 10 Minuten mehr A10 westlicher Berliner Ring Richtung Dreieck-Werder zwischen Potsdam Nord und Vöben. A100 Stadtring Richtung Wedding zwischen Innsbrucker Platz und Schmargendorf eine Viertelstunde momentan Zeitverlust. Außerdem stockt es noch auf der A100 Stadtring Richtung Treptow zwischen Detmolder Straße und der Alpuinstraße eine Viertelstunde hier Zeitverlust. Wenn Sie was gesehen haben, Staus oder auch Blitzer gerne durchklingeln oder eine WhatsApp schicken, ist die 08000 79 89 99. Kommen Sie gut an.
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0: 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Kerstin Ott, hier ist Schlagerradio, hör auf dein Herz, das ist der neue Musikmix, das ist Dienstag, der 14. Juli und ich hoffe, Sie kommen entspannt durch diesen Nachmittag, durch Ihren Feierabend, letzter Kaffee ist jetzt so langsam durch, man sagt ja, man soll so ab 18, 19 Uhr dann keinen Kaffee mehr trinken, weil dann kann man ja nicht mehr einschlafen. Gleich Vincent Weiß, wer, wenn nicht wir und jetzt unser lieber Bert Biel.
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2: Der Sohn meiner Nachbarn ist zum zweiten Mal durchs Abitur gerasselt.
3: Das musste ja schief gehen, schimpft er. Dasselbe Klassenraum,

0: Na, schnell im Supermarkt noch oder unterwegs ein paar Eiswürfel holen. Es ist ja wieder sehr warm in einigen Regionen, aber auch Gewitter unterwegs. Deswegen gut auf sich aufpassen. Hier Schlagerradio, hör auf dein Herz. Gleich nach 17 Uhr starten wir rein mit Wolfgang Petri und Sarah Lombardi.
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14: Ich bin Marvin Standke. Nach massiven IT-Problemen können Berlins Straf- und Zivilgerichte wieder eingeschränkt arbeiten. Das teilte das Kammergericht mit. Richter und Beschäftigte haben wieder Zugriff auf ihre Vorgänge. Vereinzelt gibt es aber immer noch Anmeldeprobleme. Auch das System läuft teils noch langsamer. Ursache war laut IT-Dienstleister ein fehlerhaftes Software-Update. Dieses wurde inzwischen zurückgenommen. Am Montag mussten wegen des Ausfalls alle Beschäftigten nach Hause geschickt werden. Experten fordern mehr Hochwasserschutz für Berlin und Brandenburg. Die Deutsche Umwelthilfe warnt vor versiegelten Flächen in Großstädten. Auch begradigte Flüsse auf dem Land seien riskant. Gefährdet seien etwa Brandenburg an der Havel und der Landkreis Elbe-Elster, das sagte der Co-Geschäftsführer in der ARD. Der Plan zur sogenannten Schwammstadt Berlin stehe nur auf dem Papier. Die Schwammstadt ist ein Konzept der Stadtplanung, das Berlin verfolgen will, um besser mit Starkregen und Hitze umzugehen. Der BUND kritisiert zu langsame Deichrückverlegungen in Brandenburg. Betroffen sei etwa die Schwarze Elster. 5 Jahre nach der Flut im Ahrtal warnt die Deutsche Umwelthilfe vor neuem Hochwasser. Das Risiko im Kreis Ahrweiler bleibt hoch. Die Organisation fordert besseren Hochwasserschutz. Wichtig seien naturbasierte Lösungen. Flüsse bräuchten mehr Raum außerhalb der Ortschaften. Bisherige technische Maßnahmen reichten nicht aus. Bei der Flut 2021 starben 135 Menschen. Der Schaden betrug über 18 Milliarden Euro. Heute wird vor Ort der Opfer gedacht, mit dabei auch Bundespräsident Steinmeier und Kanzler Merz. Die sogenannte Koalition der Willigen, also die Unterstützer der Ukraine, planen erste gemeinsame Militärmanöver.
15: Die Übung soll im Herbst stattfinden. Austragungsort ist Polen.
8: Ministerpräsident Tusk nannte Details der Übung. Neben Polen nehmen Frankreich und Deutschland teil. Bekannt wurde die Idee gestern in Paris. Dort traf sich die Koalition der Willigen. Geplant ist eine europäisch geführte Truppe. Die USA sollen sie unterstützen. Ziel ist Sicherheit für die Ukraine nach Kriegsende. Ulrike Klein, Redaktion.
14: Zuwanderung sichert laut Arbeitsagentur den deutschen Arbeitsmarkt. Das teilte die Behörde Nürnberg mit. Zwischen 2014 und 2025 wuchs die Beschäftigung vor allem durch Zugewanderte. 43% des Wachstums entfielen auf Drittstaatler, zum Beispiel Syrer. Ein Drittel davon stammt aus Asylherkunftsländern. Erwerbsfähige ohne deutschen Pass nahmen um 3,4 Millionen zu. Vorstandsmitglied Terzenbach lobte die Fortschritte. Das vorhandene Potenzial müsse weiter erschlossen werden.
0: Und jetzt kompetent und zuverlässig das Wetter hier bei uns in Berlin und Brandenburg. Die Schlager-Radio-Wetterreporter melden in Berlin Mitte am Alex 24 Grad, Eberswalde am Zoo, da haben wir 25, Frankfurt oder im Oderturm mit 24, Cottbus am Rathaus 25, Potsdam im holländischen Viertel 24 und Brandenburg am Dom, da haben wir auch so um die 24 Grad. Ansonsten heute ein Mix aus Sonne, Wolken und immer wieder auch Regen zwischendurch, örtlich auch Gewitter mit Hagel möglich. Morgen am Mittwoch der Schlager-Radio-Wetter-Trend im Süden und Osten Brandenburgs. Weniger Sonnenschein, bleibt aber meist trocken bei 25 bis 28 Grad.
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0: Stockenden Verkehr auf der A100 Stadtring Richtung Treptow zwischen Detmolder Straße und Altbuinstraße, hier 10 Minuten Zeitverlust. A100 Stadtring Richtung Wedding zwischen Innsbrucker Platz und Schmargendorfer Stau 10 Minuten länger. Außerdem stockt es auch noch auf der A10 westlicher Berliner Ring Richtung Dreieckwerder zwischen Potsdam Nord und Vöben 10 Minuten Zeitverlust. Wenn Sie was gesehen haben, Staus oder auch Blitzer, gerne melden es die 08079 89 99. Kommen Sie gut an.
15: Jenny Wendelberger.
0: Kurz nach fünf, Ihnen einen entspannten Feierabend mit uns gemeinsam. Wolle Petri gleich mit Jessica und jetzt Sarah Engels.

Der bringt doch ordentlich Schwung rein in diesen Dienstagnachmittag. Wolfgang Petri hier, Schlagerradio, hör auf dein Herz und hallo Berlin und Brandenburg. Ich hoffe, Sie genießen den Nachmittag und genießen vor allem die warmen Temperaturen, noch schnell ein Feierabend-Eis sich gönnen oder so einen schönen leckeren Eiskaffee, zum Beispiel am Alexa, da gibt's ja richtig schöne Kaffees. Genießen Sie Ihren Feierabend.

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Hier ist Schlagerradio, hör auf dein Herz und sie können auch schwimmen, nämlich am Indischen Ozean. 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
12: Ich bin Marvin Standke. Ein Heimplatz kostet Pflegebedürftige immer mehr Geld. In Berlin und Brandenburg zahlen sie jetzt 300 Euro mehr im Monat. Der Eigenanteil liegt in Berlin bei 3.749, in Brandenburg durchschnittlich bei 3.476 Euro monatlich. Grund sind laut Ersatzkassenverband gestiegene Personalkosten. Die Löhne der Pflegekräfte wurden deutlich angehoben. Die Pflegeversicherung übernimmt nur einen Teil der Kosten. Je länger jemand im Heim bleibt, desto höher die Zuschüsse. Eine geplante Pflegereform könnte die Kosten weiter erhöhen. Der Pflegeversicherung fehlen bis 2030 rund 17 Milliarden Euro. Das Feuer auf dem ehemaligen Truppenübungsplatz in Jüterbog ist erloschen. Die Feuerwehr richtete eine Brandwache ein. Der Waldbrand war am Montag ausgebrochen. Betroffen war eine Fläche von rund 2,4 Hektar. Das entspricht mehr als 3 Fußballfeldern. Die Ausbreitung des Feuers verlief laut Ordnungsamt mäßig. Das lag am System aus Schutzstreifen und Wegen. Dadurch konnte sich das Feuer nicht stark ausbreiten.
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12: Die Bundespolizei nahm 2 Sprayer am Bahnhof Springfuhl fest. Sie hatten rund 20 Quadratmeter eines Zuges besprüht. Bei den Männern fanden Beamte Farbspraydosen und Notausstiegsschlüssel für S-Bahnen. Und die Berliner Pfaueninsel ist an mehreren Tagen im Juli nicht erreichbar. Wegen der Reparatur an der Hauptfähre und Personalmangels fällt der Fährverkehr an insgesamt 7 Tagen komplett aus.
3: Und jetzt kompetent und zuverlässig das Wetter bei uns in Berlin und Brandenburg. Heute eher bewölkt und hier und da Schauer und örtlich auch Gewitter möglich bei 25 bis 28 Grad.
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3: Stockenden Verkehr auf der A100 Stadtring Richtung Treptow zwischen Detmolder Straße und Altbuinstraße, hier 10 Minuten Zeitverlust. A100 Stadtring Richtung Wedding zwischen Innsbrucker Platz und Schmargendorfer Stau 10 Minuten länger. Außerdem stockt es auch noch auf der A10 westlicher Berliner Ring Richtung Dreieckwerda zwischen Potsdam Nord und Vöben 10 Minuten Zeitverlust. Wenn Sie was gesehen haben, Staus oder auch Blitzer, gerne melden es die 08079 89 99. Kommen Sie gut an.
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Schlagerradio, hör auf dein Herz. Ich wünsche Ihnen einen entspannten Feierabend bei uns in Berlin und Brandenburg. Und in Berlin, da ist jetzt ein neues kostenloses Sportprogramm in den Freibädern gestartet. Von Fußball bis Trampolin einfach vorbeikommen und mitmachen. Das ist ein tolles Angebot für alle, die sich bewegen und gemeinsam aktiv sein möchten.

0: Rosanna Rocci, hier ist Schlagerradio, hör auf dein Herz, diese Frau bringt italienisches Blut mit. Ich habe sie selber schon mal kennengelernt, die Frau hat Feuer, ich sag's ihnen. 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

0: kurz vor sechs haben wir es. Guten Abend, guten Appetit. Vielleicht sind Sie gerade beim Armbrotessen. Hier ist Schlagerradio, hör auf dein Herz. Und wir starten nach sechs rein. Helene Fischer habe ich dabei mit Heute Nacht und DJ Herzbeat zusammen mit Pietro Basile. Sommerstimmung ist hier garantiert gleich nach 18 Uhr.
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8: Ich bin Marvin Standke. Die Staatsanwaltschaft Berlin hat Anklage gegen einen 68-jährigen Mann erhoben. Ihm werden zahlreiche Vergewaltigungen vorgeworfen, verübt über mehrere Jahre in Berlin-Lichtenberg. Der Mann soll Frauen über Chatportale kontaktiert und in seine Wohnung gelockt haben. Dort betäubte er sie mutmaßlich und filmte die Übergriffe heimlich. Bislang wurden mindestens 58 mögliche Opfer identifiziert. Angeklagt sind zunächst 22 Fälle. Der Beschuldigte sitzt seit März in Untersuchungshaft und äußerte sich bisher nicht. In Werbelinsee im Landkreis Barnim wird seit Montag ein 20-jähriger Berliner vermisst. Er war bei Altenhof während einer Tretbootfahrt schwimmen gegangen, tauchte unter und kam nicht wieder hoch. Rettungskräfte suchten stundenlang mit Hubschraubern, Booten und einer Unterwasserdrohne nach ihm. Auch heute ging die Suche weiter. Der See bleibt vor Erspenhof während einer Tretbootfahrt schwimmen gegangen, tauchte unter und kam nicht wieder hoch. Rettungskräfte suchten stundenlang mit Hubschraubern, Booten und einer Unterwasserdrohne nach ihm. Auch heute ging die Suche weiter. Der See bleibt vorerst befahrbar. Nur einzelne Bereiche werden wegen der Drohnensuche gesperrt. Der Werbelinsee zählt mit fast 800 Hektar zu den tiefsten Seen Brandenburgs. Heute vor 5 Jahren zerstörte eine Flut das Ahrtal. Bundespräsident Steinmeier erinnerte an die Katastrophe. Schmerz und Leid seien nicht vergessen, sagte er. Zugleich lobte er den Zusammenhalt der Menschen danach. Rheinland-Pfalz-Ministerpräsident Schnieder mahnte, hinter jeder Opferzahl stehe ein Schicksal. In der Flutnacht 2021 starben über 180 Menschen. Allein im Ahrtal waren es 135. Die Deutsche Umwelthilfe warnt vor neuem Hochwasser. Das Risiko im Kreis Ahrweiler bleibe hoch. Frankreich hat in Paris seinen Nationalfeiertag begangen.
9: Es war die größte Militärparade der Landesgeschichte. Mehr als 7000 Soldaten marschierten über die Champs-Élysées. Rund 50.000 Zuschauer verfolgten den Aufmarsch. Dabei waren auch Soldaten der sogenannten Koalition der Willigen. Der Élysée-Palast sprach von Wiederaufrüstung und strategischem Erwachen Europas. Unter den Gästen war auch Bundeskanzler Merz. Ulrike Klein, Redaktion.
8: Und heute Abend steigt das erste Fußball-WM-Halbfinale. Frankreich trifft auf Spanien. Beide Teams sind bislang ungeschlagen im Turnier. Frankreich gewann alle 6 bisherigen Spiele. Spanien holte 5 Siege und ein Unentschieden. Im letzten Duell der beiden 2025 fielen ganze 9 Tore. Spanien gewann damals mit 5:4. Ja, und das Spiel heute startet dann um 21 Uhr unserer Zeit.
0: Und jetzt kompetent und zuverlässig das Wetter hier bei uns in Berlin und Brandenburg. Die Schlager-Radio-Wetterreporter melden in Berlin Mitte am Alex 24 Grad, Eberswalde am Zoo, da haben wir 25, Frankfurt oder im Oderturm mit 24, Cottbus am Rathaus 25, Potsdam im holländischen Viertel 24 und Brandenburg am Dom, da haben wir auch so um die 24 Grad. Ansonsten heute ein Mix aus Sonne, Wolken und immer wieder auch Regen zwischendurch, örtlich auch Gewitter mit Hagel möglich. Morgen am Mittwoch der Schlager-Radio-Wettertrend im Süden und Osten Brandenburgs. Weniger Sonnenschein, bleibt aber meist trocken bei 25 bis 28 Grad.
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0: B110, Termin Richtung Rostock zwischen Treptower Straße und Glasow. Hier 8 Minuten Zeitverlust. Und einen Unfall, den haben wir auch auf der A24 zwischen Hamburg und Schwerin und Richtung Wittenberger und Sarrentin. Hier staut es sich, Viertelstunde dauert es länger. Wenn Sie was gesehen haben, Stausblitzer gerne melden. 08079 89 99. Kommen Sie gut an.
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0: Kurz nach 18 Uhr, guten Abend. Helene Fischer hören wir gleich mit heute Nacht. Und jetzt DJ Herzbeat zusammen mit Pietro Basile.

Sie den schönen Sommerabend bei uns in Berlin und Brandenburg. Und auch wenn es in einigen Regionen mal regnet oder kurz mal gewittert, es ist Sommer und auch das spürt man irgendwie, finde ich, bei uns in Berlin und Brandenburg so an der Luft. Hier Schlagerradio, hör auf dein Herz, wir verbringen gemeinsam Ihren Abend.

0: absolut die Eins, Ramon Roselli. Das ist der neue Musikmix an diesem Dienstagabend. Hier Schlagerradio, hör auf dein Herz. Wo sind denn hier unsere 80er-Kids? Wir machen jetzt nämlich eine kleine Zeitreise ins Jahr 1981.
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2: Frank Zander mehrfach dabei, auch in der ZDF-Hitparade. Allerdings nicht immer als Frank Zander, sondern auch als Fred Sonnenschein. Und 1981 hat er nicht nur die Hamster mitgebracht, sondern auch seine Mama.
3: Wir beide sagen jetzt den Sohn an, nicht? Sagen Sie aber nicht Frank, der heißt ja in dem Falle Fred, nicht?
4: Ach so,
3: ja, also es kommt jetzt...
4: Fred Sonnenschein.
3: Ja, und der kommt aber nicht alleine, der kommt mit den...
4: Mit den Hamstern.
3: Richtig.
2: Ja, und dargeboten wurde nicht etwa der Hamster, sondern der Ententanz. Eigentlich ein Instrumental, nur mit Text. Ja, wenn wir alle Englein wären. Fred Sonnenschein und seine Freunde bei Schlagerradio.
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1: Ich bin Marvin Standke. Viele Baustellen in Berlin sind offenbar nicht richtig genehmigt. Eine neue Kontrollgruppe des Senats überprüfte mehr als 30 Baustellen. Dabei hatte fast jede dritte keine gültige Genehmigung für die Verkehrsführung. Bei mehr als jeder dritten fehlte außerdem die Erlaubnis zur Nutzung des Straßenraums. Künftig sollen auch Kameras in BVG-Bussen helfen, illegale oder falsch eingerichtete Baustellen schneller zu erkennen. Ein Heimplatz kostet Pflegebedürftige immer mehr Geld. In Berlin und Brandenburg zahlen sie jetzt 300 Euro mehr im Monat. Der Eigenanteil liegt in Berlin bei 3.749 Euro. In Brandenburg sind es durchschnittlich 3.476 Euro monatlich. Grund sind laut Ersatzkassenverband gestiegene Personalkosten. Die Löhne der Pflegekräfte wurden deutlich angehoben. Die Pflegeversicherung übernimmt nur einen Teil der Kosten. Je länger jemand im Heim lebt, desto höher die Zuschüsse. Eine geplante Pflegereform könnte die Kosten weiter erhöhen. In Berlin-Mitte sind Verkauf von Getränken, Snacks und Souvenirs durch fliegende Händler und Straßenverkäufe weiterhin verboten. Daran erinnert das Bezirksamt Mitte. Betroffen sind unter anderem das Regierungsviertel, das Brandenburger Tor und der große Tiergarten. Grund ist vor allem der zunehmende Verpackungsmüll in der Innenstadt. Trotzdem bleibt die Nachfrage nach Straßenhandel weiterhin groß. Wer gegen das Verbot verstößt, dem drohen Bußgelder bis zu 10.000 Euro. Und Experten fordern mehr Hochwasserschutz für Berlin und Brandenburg. Die Deutsche Umwelthilfe warnt vor versiegelten Flächen in Großstädten. Auch begradigte Flüsse auf dem Land seien riskant. Gefährdet seien etwa Brandenburg an der Havel und der Landkreis Elbe-Elster. Das sagte der Co-Geschäftsführer der ARD. Der Plan zur Schwammstadt Berlin stehe nur auf dem Papier. Die sogenannte Schwammstadt ist ein Konzept der Stadtplanung, das Berlin verfolgen will, um besser mit Starkregen und Hitze umzugehen. Der BUND kritisiert zu lange Deichrückverlegungen in Brandenburg. Betroffen sei etwa die Schwarze Elster.
2: Und jetzt kompetent und zuverlässig das Wetter bei uns in Berlin und Brandenburg. Heute eher bewölkt und hier und da Schauer und örtlich auch Gewitter möglich bei 25 bis 28 Grad.
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2: B110, Termin Richtung Rostock zwischen Treptower Straße und Glasow. Hier 8 Minuten Zeitverlust. Und einen Unfall, den haben wir auch auf der A24 zwischen Hamburg und Schwerin und Richtung Wittenberger und Zarrentin. Hier staut es sich, Viertelstunde dauert es länger. Wenn Sie was gesehen haben, Stausblitzer gerne melden. 08079 89 99. Kommen Sie gut an.
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Dieses Kribbeln im Bauch hat man ja immer, wenn man verliebt ist, ne? P. Werner, hier ist Schlagerradio. Hör auf dein Herz. Ich wünsche Ihnen einen schönen Abend. Genießen Sie ihn vielleicht beim Vorbereiten, beim Armbrot oder schon mal nachher aufs Spiel. Das erste Halbfinale in der Fußball-Weltmeisterschaft. Frankreich gegen Spanien. Und ich hatte Sie ja heute gefragt, wie schaut's denn aus? Sind Sie noch im WM-Fieber, seitdem Deutschland ausgeschieden ist? Schauen Sie die Spiele noch? Oder sagen Sie, nee, für mich ist das Ding durch. Tom hat sich gemeldet an der 08079 89 99 und er schreibt: Hallo liebe Jenny, natürlich gucke ich selbstverständlich jedes Spiel und ich schätze heute ein 1:2 mit Verlängerung. Oha, na ich bin gespannt. Und die Lisa hat sich auch gemeldet. Hallo Jenny, ich bin zwar eine Frau und viele würden denken, dass ich gar keinen Fußball gucke, aber ich liebe es und bin immer noch total im WM-Fieber. Und der Hannes hat geschrieben, nein, ich bin seit Deutschland nicht mehr dabei, ist komplett raus und bin immer noch gefrustet. Ja, ich kann ihn natürlich nachvollziehen. Also, heute Frankreich gegen Spanien um

0: 7. Guten Abend, hier ist Schlagerradio, hör auf dein Herz. Gleich nach 19 Uhr starten wir mit Joachim Witt und Howard Carpendale. Das alles bin ich. Gleich nach 7. 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
5: Ich bin Marvin Standke. Die Staatsanwaltschaft Berlin hat Anklage gegen einen 68-jährigen Mann erhoben. Ihm werden zahlreiche Vergewaltigungen vorgeworfen, verübt über mehrere Jahre in Berlin-Lichtenberg. Der Mann soll Frauen über Chatportale kontaktiert und in seine Wohnung gelockt haben. Dort betäubte er sie mutmaßlich und filmte die Übergriffe heimlich. Bislang wurden mindestens 58 mögliche Opfer identifiziert. Angeklagt sind zunächst 22 Fälle. Der Beschuldigte sitzt seit März in Untersuchungshaft und äußerte sich bisher nicht. In Werbelinsee im Landkreis Barnim wird seit Montag ein 20-jähriger Berliner vermisst. Er war bei Altenhof während einer Tretbootfahrt schwimmen gegangen, tauchte unter und kam nicht wieder hoch. Rettungskräfte suchten stundenlang mit Hubschraubern, Booten und einer Unterwasserdrohne nach ihm. Auch heute ging die Suche weiter. Der See bleibt vorerst befahrbar. Nur einzelne Bereiche werden wegen der Drohnensuche gesperrt. Der Werbelinsee zählt mit fast 800 Hektar zu den tiefsten Seen Brandenburgs. Heute vor 5 Jahren zerstörte eine Flut das Ahrtal. Bundespräsident Steinmeier erinnerte an die Katastrophe. Schmerz und Leid seien nicht vergessen, sagte er. Zugleich lobte er den Zusammenhalt der Menschen danach. Rheinland-Pfalz Ministerpräsident Schnieder mahnte, hinter jeder Opferzahl stehe ein Schicksal. In der Flutnacht 2021 starben über 180 Menschen. Allein im Ahrtal waren es 135. Die Deutsche Umwelthilfe warnt vor neuem Hochwasser. Das Risiko im Kreis Ahrweiler bleibe hoch. US-Präsident Trump verzichtet nun doch auf eine Gebühr für Schiffspassagen durch die Straße von Hormuz.
6: Das teilte er auf seiner Internetplattform mit. Nach eigenen Angaben führten produktive Gespräche mit den Golfstaaten zu der Entscheidung. Statt einer Schiffsmaut setzt Trump jetzt auf Handels- und Investitionsabkommen. Deren Einnahmen sollen die US-Kosten für die Sicherheit in der Meerenge decken. Zuletzt waren die Ölpreise wieder deutlich gestiegen. Ulrike Klein, Redaktion.
5: Und heute Abend steigt das erste Fußball-WM-Halbfinale. Frankreich trifft auf Spanien. Beide Teams sind bislang ungeschlagen im Turnier. Frankreich gewann alle 6 bisherigen Spiele. Spanien holte 5 Siege und ein Unentschieden. Im letzten Duell der beiden 2025 fielen ganze 9 Tore. Spanien gewann damals mit 5:4. Ja, und das Spiel heute startet dann um 21 Uhr unserer Zeit.
0: Und jetzt kompetent und zuverlässig das Wetter hier bei uns in Berlin und Brandenburg. Die Schlager-Radio-Wetterreporter melden in Berlin Mitte am Alex 24 Grad, Eberswalde am Zoo, da haben wir 25, Frankfurt oder im Oderturm mit 24, Cottbus am Rathaus 25, Potsdam im holländischen Viertel 24 und Brandenburg am Dom, da haben wir auch so um die 24 Grad. Ansonsten heute ein Mix aus Sonne, Wolken und immer wieder auch Regen zwischendurch, örtlich auch Gewitter mit Hagel möglich. Morgen am Mittwoch der Schlager-Radio-Wetter-Trend im Süden und Osten Brandenburgs. Weniger Sonnenschein, bleibt aber meist trocken bei 25 bis 28 Grad.
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0: Feierabendverkehr auf der A100 Stadtring Richtung Treptow zwischen Detmolder Straße und Altbuinstraße. Hier 10 Minuten momentan Zeitverlust. Außerdem staut es sich auch noch auf der A100 Innsbrucker Platz und Schmargendorf hier in Richtung Wedding. 10 Minuten Zeitverlust. Wenn Sie was gesehen haben, Staus oder auch Blitzer, gerne durchklingeln oder eine WhatsApp schicken, ist die 08000 79 89 99. Kommen Sie gut an.
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0: Kurz nach 7, guten Abend. Gleich Joachim Witt, der goldene Reiter, und jetzt Howard Carpendale. Alles, das alles bin ich.

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0: Jetzt oder nie. Ganz oder gar nicht, genau so sieht's aus. Kerstin Ott, das ist der neue Musikmix an diesem Dienstagabend. Hier ist Schlagerradio, hör auf dein Herz. Und was bei unseren Promis los ist, das wissen Inka und Norman aus dem Schlagerradio Morgen.
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3: Schauspieler Tom Cruise könnte zum ersten Mal einen regulären Oscar gewinnen. In seinem neuen Film arbeitet er jetzt mit Oscar-Regisseur Alejandro González Iñárritu zusammen. Ja, und er spielt den Ölmagneten Digger Rockwell, der erst eine weltweite Katastrophe verursacht und anschließend versucht, die Menschheit zu retten. Und dafür zeigt sich der Actionstar sehr, sehr ungewohnt. Mit grauem Haar, deutlich gealtertem Gesicht, also man erkennt ihn kaum. Ja, und viele Branchenkenner glauben jetzt, dass das genau die außergewöhnliche Rolle ist, die ihm dann den lang ersehnten Schauspiel-Oscar einbringen könnte. Wir sind gespannt.
2: Ich bin wirklich neugierig. Ich finde, für jeden Film hat er einen Oscar verdient. Schon alleine
3: echt
2: für
3: mega,
2: Mission Impossible und alles, was er gemacht hat. Toll. Jürgen Drews ist jetzt erstmals mit einem Rollator aufgetaucht. Und zwar bei einem Klassik-Konzert in München mit seiner Ehefrau Ramona und Tochter Jolida. Aber Sorgen, hat er gesagt, muss sich keiner machen. Er kann noch gut laufen. Es war noch nicht klar, ob es da Sitzplätze gibt oder ob man stehen muss. Und dann nimmt man so einen Rollator halt mit. Seit Polyneuropathie, das ist diese Krankheit, die er hat, hat er sich von der Bühne zurückgezogen, aber er meistert den Alltag mit seiner Familie perfekt.
3: Und für sein Alter ist er auch echt noch jung geblieben, ne? Und die neue Band BTS hat jetzt in München in der Allianz Arena bei ihrem Konzert den neuen weltberühmten Hit aus Deutschland von Blumengarten, Kitschkrieg und Shirin David gesungen. Du bist gut genug, zur Freude der Fans.
4: There's one thing I wanna do.
3: Wir können richtig gut Deutsch.
5: Das ist auch nicht schwer.
3: Aber Wahnsinn, wie weit es der Song schon gebracht
2: hat. Unglaublich, ne? Ja. 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
8: Ich bin Marvin Standke. Viele Baustellen in Berlin sind offenbar nicht richtig genehmigt. Eine neue Kontrollgruppe des Senats überprüfte mehr als 30 Baustellen. Dabei hatte fast jede dritte keine gültige Genehmigung für die Verkehrsführung. Bei mehr als jeder dritten fehlte außerdem die Erlaubnis zur Nutzung des Straßenraums. Künftig sollen auch Kameras in BVG-Bussen helfen, illegale oder falsch eingerichtete Baustellen schneller zu erkennen. Ein Heimplatz kostet Pflegebedürftige immer mehr Geld. In Berlin und Brandenburg zahlen sie jetzt 300 Euro mehr im Monat. Der Eigenanteil liegt in Berlin bei 3.749 Euro. In Brandenburg sind es durchschnittlich 3.476 Euro monatlich. Grund sind laut Ersatzkassenverband gestiegene Personalkosten. Die Löhne der Pflegekräfte wurden deutlich angehoben. Die Pflegeversicherung übernimmt nur einen Teil der Kosten. Je länger jemand im Heim lebt, desto höher die Zuschüsse. Eine geplante Pflegereform könnte die Kosten weiter erhöhen. In Berlin-Mitte sind Verkauf von Getränken, Snacks und Souvenirs durch fliegende Händler und Straßenverkäufe weiterhin verboten. Daran erinnert das Bezirksamt Mitte. Betroffen sind unter anderem das Regierungsviertel, das Brandenburger Tor und der große Tiergarten. Grund ist vor allem der zunehmende Verpackungsmüll in der Innenstadt. Trotzdem bleibt die Nachfrage nach Straßenhandel weiterhin groß. Wer gegen das Verbot verstößt, dem drohen Bußgelder bis zu 10.000 Euro. Und Experten fordern mehr Hochwasserschutz für Berlin und Brandenburg. Die Deutsche Umwelthilfe warnt vor versiegelten Flächen in Großstädten. Auch begradigte Flüsse auf dem Land seien riskant. Gefährdet seien etwa Brandenburg an der Havel und der Landkreis Elbe-Elster. Das sagte der Co-Geschäftsführer der ARD. Der Plan zur Schwammstadt Berlin stehe nur auf dem Papier. Die sogenannte Schwammstadt ist ein Konzept der Stadtplanung, das Berlin verfolgen will, um besser mit Starkregen und Hitze umzugehen. Der BUND kritisiert zu lange Deichrückverlegungen in Brandenburg. Betroffen sei etwa die Schwarze Elster.
9: Und jetzt kompetent und zuverlässig das Wetter bei uns in Berlin und Brandenburg. Heute eher bewölkt und hier und da Schauer und örtlich auch Gewitter möglich bei 25 bis 28 Grad.
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9: Feierabendverkehr auf der A100 Stadtring Richtung Treptow zwischen Detmolder Straße und Alboinstraße. Hier 10 Minuten momentan Zeitverlust. Außerdem staut es sich auch noch auf der A100 Innsbrucker Platz und Schmargendorf hier in Richtung Wedding. 10 Minuten Zeitverlust. Wenn Sie was gesehen haben, Staus oder auch Blitzer gerne durchklingeln oder eine WhatsApp schicken, ist die 08 079 89 99. Kommen Sie gut an.
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Wolfgang Petri, ich will noch mehr. Guten Abend Berlin und Brandenburg, hier ist Schlagerradio, hör auf dein Herz. Und gute Nachrichten aus Brandenburg, im Landkreis Märkisch-Oderland, da werden Bürgerinnen und Bürger nun doch keine rückwirkenden Gebühren für Rettungsdiensteinsätze ohne Krankenhaustransport zahlen müssen. Nach einer Finanzierungszusage des Landes wurde diese Entscheidung jetzt wieder zurückgenommen. Ist auch richtig so.

0: Baby Rock mein Herz, Christine Stark. Guten Abend, hier ist Schlagerradio, hör auf dein Herz. Gleich hören wir Max Giesinger mit Wenn sie tanzt, außerdem auch Wolfgang Ziegler dabei. Und Max Giesinger hat bei Instagram gepostet, wie er seine Cornflakes isst und ich war unfassbar geschockt.
1: So Leute, ich habe wieder ein Riesenproblem, ich will mir jeden Abend mal wieder meine Zinni-Minis essen. Aber nur eine warme Hafermilch, deswegen mache ich jetzt hier Eiswürfel rein, damit das schön runtergekühlt wird. So, das ist doch mal Quality komplett, schön schütteln, ne? Rein da. Ich hoffe, ihr seid noch dran geblieben.
0: Wie kann man denn Cornflakes mit Eiswürfeln essen und dann Milch zu kippen, nur weil die Milch warm war? Boah, nee, da würde ich ganz drauf verzichten. Wie ist es bei Ihnen so? Wie müssen denn die Cornflakes bei Ihnen eigentlich sein? So richtig matschig oder Milch, erst die Cornflakes, dann die Milch und dann schön gleich knusprig essen? WhatsApps rein 08079 89 99.

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7: Ich bin Marvin Standke. Heute vor 5 Jahren zerstörte eine Flut das Ahrtal. Bundespräsident Steinmeier erinnerte an die Katastrophe. Schmerz und Leid seien nicht vergessen, sagte er. Zugleich lobte er den Zusammenhalt der Menschen danach. Rheinland-Pfalz Ministerpräsident Schnieder mahnte, hinter jeder Opferzahl stehe ein Schicksal. In der Flutnacht 2021 starben über 180 Menschen. Allein im Ahrtal waren es 135. Die Deutsche Umwelthilfe warnt vor neuem Hochwasser. Das Risiko im Kreis Ahrweiler bleibe hoch. US-Präsident Trump verzichtet nun doch auf eine Gebühr für Schiffspassagen durch die Straße von Hormuz.
8: Das teilte er auf seiner Internetplattform mit. Nach eigenen Angaben führten produktive Gespräche mit den Golfstaaten zu der Entscheidung. Statt einer Schiffsmaut setzt Trump jetzt auf Handels- und Investitionsabkommen. Deren Einnahmen sollen die US-Kosten für die Sicherheit in der Meerenge decken. Zuletzt waren die Ölpreise wieder deutlich gestiegen. Ulrike Klein, Redaktion.
7: Nach der Gewalttat an einem Gymnasium in Schongau ermittelt jetzt die Bayerische Zentralstelle für Extremismus und Terrorismus. Zunächst war von einem Amoklauf die Rede. Ein 16-Jähriger soll 2 Schülerinnen mit einem Messer schwer verletzt haben. Ihm wird zweifacher versuchter Mord vorgeworfen. Medienberichten zufolge verfasste er ein Manifest mit Hass gegen Frauen, Muslime und Homosexuelle. Zudem soll er Attentäter aus Christchurch und Sandy Hook verherrlicht haben. Und heute Abend steigt das erste Fußball-WM-Halbfinale. Frankreich trifft auf Spanien. Beide Teams sind bislang ungeschlagen im Turnier. Frankreich gewann alle 6 bisherigen Spiele. Spanien holte 5 Siege und ein Unentschieden. Im letzten Duell der beiden 2025 fielen ganze 9 Tore. Spanien gewann damals mit 5:4. Ja, und das Spiel heute startet dann um 21 Uhr unserer Zeit. 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Das Wetter bei uns in Berlin und Brandenburg. Die Tiefstwerte 16 bis 11 Grad, immer wieder Wolken und auch Schauer möglich. Der Schlagerradio-Wettertrend sagt, Sonne und Wolken kriegen wir dann im Wechsel, immer wieder Regen zwischendurch, 24 bis 26 Grad maximal.
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9: Ja, hallo und herzlich willkommen zu Deutschlands längster Schlagerparade. Jeden Samstag Nachmittag Wiederholung am Sonntagmorgen und Dienstagabend. Vielen Dank fürs Mitabstimmen auf schlagerradio.de. Neue Liste ja immer online nach der Erstausstrahlung am Samstag 18 Uhr. Letztes Mal ihr Platz Nummer 3, Vanessa Mai.
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9: Auf der 2 hat man die 2, Nino D'Angelo und Marina Marx. Und mal sehen, ob es Helene Fischer wieder auf die 1 geschafft hat.
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9: So, wir steigen ein mit Platz Nummer 50, Christian Leis und Weil wir Träumer sind.

Ihr Schlagerradio, hör auf dein Herz mit ihren Top 50. Howard Carpendale, Platz 49, Hi, die Zeitlos-Version. Und die 48, Claudia Jung, die Liebe meines Lebens.

Claudia Jung in den Schlagerradio Top 50, Platz 48. Die Liebe meines Lebens für ihren verstorbenen Mann. Unser erstes Extra von Roland Kaiser, der vor ein paar Tagen in den sozialen Medien verraten hat, wer ihn dann spielen wird im Kino. Es wird sein Max Mauf und er könne sich keinen besseren für diese Rolle vorstellen, schreibt er. Als wir uns kennenlernten, war für mich schnell klar, dass er genau der Richtige für dieses besondere Projekt ist. Ich freue mich sehr auf die gemeinsame Reise und darauf, dass meine Geschichte bald auf die große Leinwand kommt. Naja, was heißt bald? Am 11. Februar nächsten Jahres ist es soweit. Roland dann im Kino. Und jetzt hier bei uns als Extra mit Lieb mich ein letztes Mal stand vor genau 45 Jahren auf Platz 1 der ZDF-Hitparade.

Stereo Acts und Lena Marie Engel auf Platz 46 in den Schlagerradio Top 50. Ja, und unser nächstes Extra, ein Geburtstagsextra. Dieses Wochenende wird 36, die Alpen-Barbie. Ja, deshalb Alpen-Barbie genannt, weil sie ja so ein auffälliges Outfit anhat. Pinke Lederhosen in Kombination dann auch noch mit ihrer steirischen Harmonika. Also hier Melissa Naschenweng, Happy Birthday mit Kompliment.

0: Wolfgang Lippert in den Schlagerradio Top 50, Platz 45. Niemals was bereut.
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0: Und weiter geht's mit Platz 44 und das ist Julian Reim, Aloe Vera.
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Hier ist Schlagerradio, hör auf dein Herz mit ihren Top 50. Anna-Marie Eifel, Platz 43, neu geboren. Ich glaube, das hat man noch nie. 11 Neuzugänge in dieser Woche. Auch die neue von Anna-Marie Eifel haben wir noch in dieser Stunde. Aber jetzt erstmal auf Platz 42, Sebastian Hemer. Kennen Sie das hier noch? Sommer unseres Lebens gibt's jetzt in der neuen Version von Sebastian Hemer. Jetzt hier eingestiegen auf Platz 42.

Neu in den Schlagerradio Top 50, Platz 40, Norman Langen und die Liebe schafft das schon. Unser nächstes Extra ist genau 40 Jahre her. Juliane Werding mit Sehnsucht ist unheilbar.

Das sind die Schlagerradio Top 50. Das waren die Rudensteiner, Platz 39 mit Ciao, Ciao, Amore. Und die 38, neu eingestiegen, Annemarie Eifeld mit So wie ein Feuerwerk.

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1: Ich bin Marvin Standke. Heute vor 5 Jahren zerstörte eine Flut das Ahrtal. Bundespräsident Steinmeier erinnerte an die Katastrophe. Schmerz und Leid seien nicht vergessen, sagte er. Zugleich lobte er den Zusammenhalt der Menschen danach. Rheinland-Pfalz Ministerpräsident Schnieder mahnte, hinter jeder Opferzahl stehe ein Schicksal. In der Flutnacht 2021 starben über 180 Menschen. Allein im Ahrtal waren es 135. Die Deutsche Umwelthilfe warnt vor neuem Hochwasser. Das Risiko im Kreis Ahrweiler bleibe hoch. US-Präsident Trump verzichtet nun doch auf eine Gebühr für Schiffspassagen durch die Straße von Hormuz.
2: Das teilte er auf seiner Internetplattform mit. Nach eigenen Angaben führten produktive Gespräche mit den Golfstaaten zu der Entscheidung. Statt einer Schiffsmaut setzt Trump jetzt auf Handels- und Investitionsabkommen. Deren Einnahmen sollen die US-Kosten für die Sicherheit in der Meerenge decken. Zuletzt waren die Ölpreise wieder deutlich gestiegen. Ulrike Klein, Redaktion.
1: Nach der Gewalttat an einem Gymnasium in Schongau ermittelt jetzt die Bayerische Zentralstelle für Extremismus und Terrorismus. Zunächst war von einem Amoklauf die Rede. Ein 16-Jähriger soll 2 Schülerinnen mit einem Messer schwer verletzt haben. Ihm wird zweifacher versuchter Mord vorgeworfen. Medienberichten zufolge verfasste er ein Manifest mit Hass gegen Frauen, Muslime und Homosexuelle. Zudem soll er Attentäter aus Christchurch und Sandy Hook verherrlicht haben. Und heute Abend steigt das erste Fußball-WM-Halbfinale. Frankreich trifft auf Spanien. Beide Teams sind bislang ungeschlagen im Turnier. Frankreich gewann alle 6 bisherigen Spiele. Spanien holte 5 Siege und ein Unentschieden. Im letzten Duell der beiden 2025 fielen ganze 9 Tore. Spanien gewann damals mit 5:4. Ja, und das Spiel heute startet dann um 21 Uhr unserer Zeit. 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Das Wetter bei uns in Berlin und Brandenburg. Die Tiefstwerte 16 bis 11 Grad, immer wieder Wolken und auch Schauer möglich. Der Schlagerradio-Wettertrend sagt, Sonne und Wolken kriegen wir dann im Wechsel, immer wieder Regen zwischendurch, 24 bis 26 Grad maximal.
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3: Hallo und willkommen zurück zur 2. Stunde von Deutschlands längster Schlagerparade. Jeden Samstagnachmittag, Sonntagmorgen und Dienstagabends.
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3: Ja, mal sehen, ob es Helene Fischer wieder auf die 1 geschafft hat. Vielen Dank fürs Mitabstimmen auf schlagerradio.de. Und der nächste Neuzugang jetzt auf Platz 37. Jolina Drees mit Durch und Durch.
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0: Da sind die Schlagerradio Top 50 mit Marie Reim auf Platz 36 Kopfkino und die 35 Ben Zucker Herz zu und durch.
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0: Hier ist Schlagerradio. Hör auf dein Herz mit ihren Top 50. Band Zucker auf Platz 35. Herz zu und durch. Gute Besserung, sagen wir dem Erfolgskomponisten Ralf Siegel. Schwere Lungenentzündung, liegt im Krankenhaus. Toi, toi, toi. Und einer seiner größten Hits hören wir jetzt. Es geht 47 Jahre zurück.
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0: Die Gruppe Genghis Khan landet ihren ersten Hit Genghis Khan und zwar auf Platz 1 der Singlecharts. Platz 1 in der ZDF-Hitparade und es gibt Gold für die Single, die von Ralf Siegel produziert wird. Ja, der Texter lieferte die Vorlage, die Ralf Siegel dann nutzte, wie er im BR erzählte.
2: Da stand der Kublai Khan, da stand Mata Hari drauf und da stand Pusta drauf und dann stand Genghis Khan da. Ich sag, Genghis Khan, das ist doch einfach, das ist doch eine. Sie hat mich ans Klavier gesetzt und gesagt, Genghis Khan, hu, ha, wir rein, hu, ha, Ching, Ching, Genghis Khan, hey, Rider, go, Rider, go, Rider, immer weiter, Ching, Ching, Genghis Khan, hey, Rider, go. So, und so habe ich eigentlich den Song entwickelt.
0: Ja, und beim Eurovision Song Contest 1979 haben sie einen guten vierten Platz belegt für Deutschland. Genghis Khan mit Genghis Khan, jetzt bei Schlagerradio.

Neu in den Schlagerradio Top 50, Platz 34, Vincent Groß und die Esteriore Brothers. Aus der Schweiz und Italien kommt diese Gruppe. Amore mit Mio. Und die 33, Mitch Keller. Bitte melde dich bei mir.

Mitch Keller in den Schlagerradio Top 50, Platz 33. Bitte melde dich bei mir. Saskia Lipin, die wird an diesem Wochenende 41. Happy Birthday. Und wir spielen von vor genau einem Jahr, war bei uns hier in den Top 50 auch platziert mit Lichter aus.

0: Da sind die Schlagerradio Top 50 mit Platz 32. Laura und Marc. Ach was, ich wag das.
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0: Hallo, 6 Neuzugänge haben wir noch und der nächste auf Platz 31, Patrick Lindner, Wenn der Wahnsinn will. Wenn der Wahnsinn will.

Patrick Lindner, in den Schlagerradio Top 50, neu auf Platz 31, wenn der Wahnsinn will. Ja, Wahnsinn, schon 50 Jahre her, Udo Jürgens, hören wir jetzt als Extra, aber bitte mit Sahne, hat er komponiert an dem Flügel, den er sich von der Gage gekauft hat nach seinem ersten Auftritt in der DDR.

0: Hier ist Schlagerradio, hör auf dein Herz mit ihren Top 50 und Kerstin Ott auf Platz 30, Rosalinde. Ihr neuer Song, Tausendmal Nein, ist ja letztes Mal neu eingestiegen. Mal sehen, wo er sich damit platzieren konnte. Jetzt erstmal neu auf der 29, Dennis Wilms, Träum von dir.
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0: unser Schlager-Radio-Star 2026, Kavila, auf Platz 28 auf Wolke 7. Und weiter geht's in ihren Top 50 mit Platz 27, neu dabei, Andrea Berg. Du hast mich tausendmal belogen. Ja, die Jubiläumsversion der Rekordmix 2026. 25 Jahre ist das bereits her.
1: Ja, das war damals schon eine wirklich krasse Sache, weil am Anfang konnte ich das Lied gar nicht so wirklich singen, weil dieser Schmerz und dieses Verlassenwerden, das war so ganz tief in mir drin. Ich habe schon immer all diese Gefühle aufgeschrieben und in irgendwelchen Songs verarbeitet. Und am Anfang waren Eugen und die Plattenfirma gar nicht so davon überzeugt, weil der fängt ziemlich holprig an und erzählt diese Geschichte.
0: Und diese Geschichte hören wir uns jetzt nochmal an. Andrea Berg.

Andrea Bergen in Schlagerradio Top 50, Platz 27. Du hast mich tausendmal belogen, der Rekordmix 2026. Rekord deshalb, weil das auf ihrem Best-of-Album drauf war, das wirklich

alle Rekorde gebrochen hat, am längsten in den Charts und im Herbst gibt's da die Neuauflage. Gleich auf der 26 Roland Kaiser, mein Kompliment, aber vorher gratulieren wir nachträglich zum 52. Ross Anthony. Hier ist unser nächstes Extra. Hier ist aus 2018 Ich bin, was ich bin. 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
1: Ich bin Marvin Standke und das war der Tag. 5 Jahre nach der Flut im Ahrtal warnt die Deutsche Umwelthilfe von neuem Hochwasser. Das Risiko im Kreis Ahrweiler bleibt hoch. Die Organisation fordert besseren Hochwasserschutz. Wichtig seien naturbasierte Lösungen. Flüsse bräuchten mehr Raum außerhalb der Ortschaften. Bisherige technische Maßnahmen reichten nicht aus. Bei der Flut 2021 starben 135 Menschen. Der Schaden betrug über 18 Milliarden Euro. Heute wurde vor Ort der Opfer gedacht, mit dabei auch Bundespräsident Steinmeier und Kanzler Merz. Die Zahl der Wehrdienstverweigerer ist deutlich gestiegen. Bis Juni gingen fast 5.900 Anträge ein. Im ganzen letzten Jahr waren es nur 3.900. Seit Januar prüfen Ämter die Wehrfähigkeit junger Männer. Das erklärt dann wohl die hohe Zahl. Auch die Sicherheitslage spielt eine Rolle. Derzeit gilt keine allgemeine Wehrpflicht. Die Bundeswehr soll aber wachsen. Zunächst mit freiwilligen Soldatinnen und Soldaten. Reicht das nicht, könnte die Bedarfswehrpflicht greifen. Dafür braucht es einen neuen Bundestagsbeschluss. Und Zuwanderung sichert laut Arbeitsagentur den deutschen Arbeitsmarkt. Das teilte die Behörde in Nürnberg mit. Zwischen 2014 und 2025 wuchs die Beschäftigung vor allem durch Zugewanderte. 43% des Wachstums entfielen auf sogenannte Drittstaatler, zum Beispiel Syrer. Erwerbsfähige ohne deutschen Pass nahmen um 3,4 Millionen zu. Vorstandsmitglied Terzenbach lobte die Fortschritte. Das vorhandene Potenzial müsse weiter erschlossen werden. 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Das Wetter bei uns in Berlin und Brandenburg. Die Tiefstwerte 16 bis 11 Grad, immer wieder Wolken und auch Schauer möglich. Der Schlagerradio-Wetter-Trend sagt, Sonne und Wolken kriegen wir dann im Wechsel, immer wieder Regen zwischendurch. 24 bis 26 Grad maximal.
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3: Hallo, willkommen zurück zur dritten Stunde von Deutschlands längster Schlagerparade. Jeden Samstag Nachmittag, Wiederholung am Sonntagmorgen und Dienstagabends.
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3: Ja, mal sehen, ob es Helene Fischer wieder auf die 1 geschafft hat. Jetzt erstmal weiter mit der 25 und dem nächsten Neuzugang, aber noch nicht der höchste. Semino Rossi mit Wahnsinn oder Liebe.
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1: Hier ist Schlagerradio. Hör auf dein Herz mit ihren Top 50. Johannes Oerding auf Platz 24. Mehr Glück als Verstand. Und in dieser Stunde hören wir nochmal Johannes Oerding zusammen mit Peter Maffay. Erstmal die 23. Wind, wenn es Sommer wird.

Wind in den Schlagerradio Top 50, Platz 23, wenn es Sommer wird. Ein Weltstar ist diese Woche gestorben, nach langer Krankheit. Bonnie Tyler, große Tournee, war alles geplant, sollte diese Tage eigentlich sein, auch bei uns in Deutschland. Vor gut 50 Jahren wurde sie entdeckt, und zwar versehentlich. Ein Talentsucher suchte eigentlich einen anderen Künstler und hörte sie in einem walisischen Club singen. I was lost. Ja, große Hits hatte sie in den Charts. Ja, und das hat sie auch mit Ben Zucker mal gemeinsam gesungen, diese Nummer. Ihre markante Radbeißenstimme bekam Bonnie Tyler nach einer Stimmbandoperation. Und Anfang des Jahres knackte ihr größter Hit die Marke von 1 Milliarde Streams auf Spotify. Hier ist Total Eclipse of the Heart. Bonnie Tyler diese Woche im Alter von 75 in einem Krankenhaus in Portugal gestorben.

Die Schlagerradio Top 50 mit Sonja Liebing, Platz 21, schon längst verliebt. Ja, zu den Beatles muss man, glaube ich, nicht viel sagen. Paul McCartney und Ringo Starr, die sind noch unter uns, machen noch fleißig Musik. Und Ringo Starr, der ist am vergangenen Dienstag 86 geworden. Alles Gute nachträglich. Und die Beatles, die haben sogar etwas auf Deutsch gesungen. Zum Beispiel, sie liebt dich jetzt als Extra.

0: Neu in den Schlagerradio Top 50 auf Platz 20 eingestiegen. Matthias Reim und die Sterne lügen. Ist aber nicht der höchste Neuzugang. Den hören wir noch in dieser Stunde.
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0: Und weiter mit Platz 19, Achim Petri, mitten ins Herz.

0: Ihr Schlagerradio, hör auf dein Herz mit ihren Top 50 und Kavila auf Platz 18, Sommerregen. Und wer ist neu auf der 17?
1: Hallo liebe Leute, mein Name ist Peter Maffay.
2: Und hier ist Johannes Oerding.
1: Johannes und ich, wir haben ein Album gemacht, das heißt Nashville und das kommt im Herbst raus.
2: Und die erste Single daraus, die könnt ihr jetzt hören. Viel Spaß mit Ein Leben lang ist nicht lang.
1: Yeah.
0: Neu eingestiegen auf Platz 17 und nächstes Jahr sind die

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1: Anna-Maria Zivkov in den Schlagerreihe Top 50, Platz 16 mit Herz an, Welt aus und die 15, die neue Version von Wolfgang Petri, Sommer in der Stadt.

Wolfgang Petri in den Schlagerradio Top 50 auf Platz 15 mit Sommer in der Stadt zum 50. Jubiläum. 50 Jahre Wolle. So lang geht schon seine Karriere. Und halb so alt, wenn man will, Marie Wegener. Die ist am 6. Juli 25 geworden. Und sie hat 2018 Deutschland sucht den Superstar gewonnen. Da war sie gerade mal 16. Damit ist sie bis heute die jüngste Gewinnerin in der Geschichte der Castingshow. Marie Wegener, jetzt mit Königlich und Extra.

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1: Ich bin Marvin Standke und das war der Tag. 5 Jahre nach der Flut im Ahrtal warnt die Deutsche Umwelthilfe von neuem Hochwasser. Das Risiko im Kreis Ahrweiler bleibt hoch. Die Organisation fordert besseren Hochwasserschutz. Wichtig seien naturbasierte Lösungen. Flüsse bräuchten mehr Raum außerhalb der Ortschaften. Bisherige technische Maßnahmen reichten nicht aus. Bei der Flut 2021 starben 135 Menschen. Der Schaden betrug über 18 Milliarden Euro. Heute wurde vor Ort der Opfer gedacht, mit dabei auch Bundespräsident Steinmeier und Kanzler Merz. Die Zahl der Wehrdienstverweigerer ist deutlich gestiegen. Bis Juni gingen fast 5.900 Anträge ein. Im ganzen letzten Jahr waren es nur 3.900. Seit Januar prüfen Ämter die Wehrfähigkeit junger Männer. Das erklärt dann wohl die hohe Zahl. Auch die Sicherheitslage spielt eine Rolle. Derzeit gilt keine allgemeine Wehrpflicht. Die Bundeswehr soll aber wachsen. Zunächst mit freiwilligen Soldatinnen und Soldaten. Reicht das nicht, könnte die Bedarfswehrpflicht greifen. Dafür braucht es einen neuen Bundestagsbeschluss. Und Zuwanderung sichert laut Arbeitsagentur den deutschen Arbeitsmarkt. Das teilte die Behörde in Nürnberg mit. Zwischen 2014 und 2025 wuchs die Beschäftigung vor allem durch Zugewanderte. 43% des Wachstums entfielen auf sogenannte Drittstaatler, zum Beispiel Syrer. Erwerbsfähige ohne deutschen Pass nahmen um 3,4 Millionen zu. Vorstandsmitglied Terzenbach lobte die Fortschritte. Das vorhandene Potenzial müsse weiter erschlossen werden. 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Das Wetter bei uns in Berlin und Brandenburg. Die Tiefstwerte 16 bis 11 Grad, immer wieder Wolken und auch Schauer möglich. Der Schlagerradio-Wettertrend sagt, Sonne und Wolken kriegen wir dann im Wechsel, immer wieder Regen zwischendurch. 24 bis 26 Grad maximal.
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3: Hallo und willkommen zurück zur 4. Stunde von Deutschlands längster Schlagerparade. Jeden Samstag Nachmittag sowie am Sonntagmorgen und Dienstagabend die Wiederholung. Letztes Mal Platz Nummer 3, Vanessa Mai.
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3: Auf der 2, Nino D'Angelo und Marina Marx. Und mal sehen, ob es Helene Fischer wieder auf die 1 geschafft hat.
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3: 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Neue Liste immer online nach der Erstausstrahlung am Samstag 18 Uhr. Und jetzt auf Platz Nummer 12, Anna-Karina Wojcik mit Unzensiert.

0: Ihr Schlagerradio, hör auf dein Herz mit ihren Top 50. Christine Stark, Platz 11, Alemannia. Und für euch in der Top 10 spielen wir eine Nummer 1. Vor ganz genau 54 Jahren stand er auf der 1 in offiziellen deutschen Singlecharts.
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0: Christian Anders, seit Start der ZDF-Hitparade immer mal wieder zu Gast, landet zweimal auf Platz 1, nicht nur bei dieser Thomas Hecks, sondern auch in den offiziellen Singlecharts.
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0: Unser Schlagerradio Top 50 Extra, heute vor 54 Jahren Nummer 1 in den offiziellen deutschen Singlecharts. Christian Anders, Es fährt ein Zug nach nirgendwo. Und jetzt Ihre aktuellen Top 10 auf der 10, Ella Endlich mit Cinderella.
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0: 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Top 50. Platz 9.
1: Ermann von Welt ist es nicht gewesen. Ich hab's vergeigt und sein Herz verzogen.

0: Mike, Leon Grosch in den Schlagerradio Top 50, Platz 8 mit Dein Leben. Lea ist am vergangenen Donnerstag 34 geworden und wir spielen jetzt als Extra von ihr Leiser.
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0: Das sind die Schlagerradio Top 50 mit Joy Heintle, Platz 7, schwer zu erklären.
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Nino D'Angelo und Marina Marx von 2 runter auf Platz 6. Bella Italia e Amore. Und jetzt ein Schlagerradio Top 50 extra. Genau 35 Jahre ist es her. Christina Bach und Antonio.

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1: Die Schlagerradio Top 50 mit Vanessa Mai, wie letzte Woche auf Platz 3, Rohdiamant. Einer der ganz, ganz großen Entertainer ist vor rund 20 Jahren gestorben, Rudi Carrell. Den fand ich ja immer klasse, auch nur bei Rudis Tagesshow, die verflixte 7, lass dich überraschen, tolle Show, mega erfolgreich, auch 7 Tage, 7 Köpfe, ja, ein kreativer Kopf, ein Perfektionist. Hier sein letzter großer Auftritt, als er die goldene Kamera fürs Lebenswerk bekam im ZDF.
2: Wie Sie hören, habe ich gewisse Probleme mit meinen Stimmbändern. Nun ist das nicht so schlimm. Mit dieser Stimme kann man in Deutschland immer noch Superstar werden. Ja. Die Tatsache, dass ich hier heute Abend diesen Ehrenpreis in Empfang nehmen kann, verdanke ich in allererster Linie meiner Krankenversicherung, dem Klinikum Bremen-Ost und der deutschen Pharmaindustrie.
1: Unglaublich, wie er mit seiner Krankheit umgegangen ist. Hier ist Rudi Carrell und das passt ja. Wann wird's mal wieder richtig Sommer? Und

Unser Schlagerradio Top 50 extra von Rudi Carrell. Ja, 20. Todestag bereits in dieser Woche. Wann wird's mal wieder richtig Sommer? Ja, ich denke, den haben wir, oder? Jetzt ihr aktueller Platz Nummer 2 und der ist ganz schön gestiegen. 1000 mal nein, Kerstin Ott von 20 hoch auf Platz 2.

0: Ja, Schlagerradio, hör auf dein Herz mit ihren Top 50. Auf von 20 hoch auf Platz 2 gestiegen. Kerstin Ott mit 1000 Mal Nein. Und weiterhin die 1, wie die letzten Wochen bereits, Helene Fischer mit Heute Nacht. Ja, vielen Dank fürs Mitabstimmen auf schlagerradio.de und fürs Mit dabei sein. Deutschlands längste Schlagerparade. Jeden Samstag Nachmittag, Wiederholung Sonntagmorgen und Dienstagabends. Und hier ist Helene Fischer, Heute Nacht.
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1: Ich bin Marvin Standke und das wird der Tag. Heute ist Weltjugendtag der Fähigkeiten der Vereinten Nationen. Im Mittelpunkt stehen Bildung, Ausbildung und Chancen für junge Menschen. Das Motto lautet Fähigkeiten für eine gemeinsame Zukunft. Die UN fordert mehr Investitionen in moderne Ausbildungsprogramme. Denn künstliche Intelligenz und Klimawandel verändern die Arbeitswelt. Junge Menschen bräuchten digitale, technische und soziale Kompetenzen. Weltweit sind viele Jugendliche ohne Arbeit, Ausbildung oder Studium. Berufliche Bildung soll den Einstieg ins Arbeitsleben erleichtern. Heute berät die EU-Kommission in Straßburg über wichtige Themen. Auf der Tagesordnung stehen Energie, Klimapolitik und Rechtsstaatlichkeit. Außerdem endet die EU-Frist für neue Regeln gegen Menschenhandel. Die Mitgliedstaaten müssen neue Schutzregeln für Opfer umsetzen. Die Vorgaben sollen Betroffene besser schützen und unterstützen. Auch Ermittlungen gegen Täter sollen dadurch verbessert werden. Menschenhandel betrifft besonders Frauen, Kinder und besonders schutzbedürftige Menschen. Bei der Fußball-WM steht heute das zweite Halbfinale an. England trifft auf Argentinien und spielt um den Einzug ins Finale. Gespielt wird am Abend im Stadion von Atlanta. Das Spiel startet um 21 Uhr unserer Zeit. Der Sieger zieht dann ins WM-Finale am Sonntag ein. 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Das Wetter bei uns in Berlin und Brandenburg. Die Tiefstwerte 16 bis 11 Grad, immer wieder Wolken und auch Schauer möglich. Der Schlagerradio-Wettertrend sagt, Sonne und Wolken kriegen wir dann im Wechsel, immer wieder Regen zwischendurch, 24 bis 26 Grad maximal.
0: 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Hey.

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2: Ich bin Marvin Standke und das wird der Tag. Heute ist Weltjugendtag der Fähigkeiten der Vereinten Nationen. Im Mittelpunkt stehen Bildung, Ausbildung und Chancen für junge Menschen. Das Motto lautet Fähigkeiten für eine gemeinsame Zukunft. Die UN fordert mehr Investitionen in moderne Ausbildungsprogramme. Denn künstliche Intelligenz und Klimawandel verändern die Arbeitswelt. Junge Menschen bräuchten digitale, technische und soziale Kompetenzen. Weltweit sind viele Jugendliche ohne Arbeit, Ausbildung oder Studium. Berufliche Bildung soll den Einstieg ins Arbeitsleben erleichtern. Heute berät die EU-Kommission in Straßburg über wichtige Themen. Auf der Tagesordnung stehen Energie, Klimapolitik und Rechtsstaatlichkeit. Außerdem endet die EU-Frist für neue Regeln gegen Menschenhandel. Die Mitgliedstaaten müssen neue Schutzregeln für Opfer umsetzen. Die Vorgaben sollen Betroffene besser schützen und unterstützen. Auch Ermittlungen gegen Täter sollen dadurch verbessert werden. Menschenhandel betrifft besonders Frauen, Kinder und besonders schutzbedürftige Menschen. Bei der Fußball-WM steht heute das zweite Halbfinale an. England trifft auf Argentinien und spielt um den Einzug ins Finale. Gespielt wird am Abend im Stadion von Atlanta. Das Spiel startet um 21 Uhr unserer Zeit. Der Sieger zieht dann ins WM-Finale am Sonntag ein. 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Das Wetter bei uns in Berlin und Brandenburg. Die Tiefstwerte 16 bis 11 Grad, immer wieder Wolken und auch Schauer möglich. Der Schlagerradio-Wettertrend sagt, Sonne und Wolken kriegen wir dann im Wechsel, immer wieder Regen zwischendurch, 24 bis 26 Grad maximal.
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1: Ich bin Marvin Standke und das wird der Tag. Heute ist Weltjugendtag der Fähigkeiten der Vereinten Nationen. Im Mittelpunkt stehen Bildung, Ausbildung und Chancen für junge Menschen. Das Motto lautet Fähigkeiten für eine gemeinsame Zukunft. Die UN fordert mehr Investitionen in moderne Ausbildungsprogramme. Denn künstliche Intelligenz und Klimawandel verändern die Arbeitswelt. Junge Menschen bräuchten digitale, technische und soziale Kompetenzen. Weltweit sind viele Jugendliche ohne Arbeit, Ausbildung oder Studium. Berufliche Bildung soll den Einstieg ins Arbeitsleben erleichtern. Heute berät die EU-Kommission in Straßburg über wichtige Themen. Auf der Tagesordnung stehen Energie, Klimapolitik und Rechtsstaatlichkeit. Außerdem endet die EU-Frist für die Kompetenzen. Weltweit sind viele Jugendliche ohne Arbeit, Ausbildung oder Studium. Berufliche Bildung soll den Einstieg ins Arbeitsleben erleichtern. Heute berät die EU-Kommission in Straßburg über wichtige Themen. Auf der Tagesordnung stehen Energie, Klimapolitik und Rechtsstaatlichkeit. Außerdem endet die EU-Frist für neue Regeln gegen Menschenhandel. Die Mitgliedstaaten müssen neue Schutzregeln für Opfer umsetzen. Die Vorgaben sollen Betroffene besser schützen und unterstützen. Auch Ermittlungen gegen Täter sollen dadurch verbessert werden. Menschenhandel betrifft besonders Frauen, Kinder und besonders schutzbedürftige Menschen. Bei der Fußball-WM steht heute das zweite Halbfinale an. England trifft auf Argentinien und spielt um den Einzug ins Finale. Gespielt wird am Abend im Stadion von Atlanta. Das Spiel startet um 21 Uhr unserer Zeit. Der Sieger zieht dann ins WM-Finale am Sonntag ein. 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Das Wetter bei uns in Berlin und Brandenburg. Die Tiefstwerte 16 bis 11 Grad, immer wieder Wolken und auch Schauer möglich. Der Schlagerradio-Wettertrend sagt, Sonne und Wolken kriegen wir dann im Wechsel, immer wieder Regen zwischendurch. 24 bis 26 Grad maximal.
0: Gut durch die Nacht kommen. Jetzt hier bei uns in Berlin-Brandenburg.